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1: Es ist 5:03 Uhr. Ich bin Colin Mock. 7,4 Millionen Besucher. Damit vermeldet das Münchner Oktoberfest am letzten Wochenende einen neuen Rekord. Einzelheiten von Anne Brauer.
2: Dieses Jahr hat das Wetter besonders gut mitgespielt und so wurde die bisherige Bestmarke von vor 3 Jahren nochmal um 200.000 Besucher übertroffen. In den vergangenen gut 2 Wochen sind 6,7 Millionen Maß Bier getrunken worden. Mehr als im Vorjahr, gerade bei der alkoholfreien Variante. Aber das Plus beim Bier fällt nicht so groß aus wie das bei den Besuchern. Einen Rückgang verzeichnen die Oktoberfestmacher auch. Der ist aber eine gute Nachricht. Der Stromverbrauch ist nämlich deutlich gesunken.
1: Auf unsere Hilfe könnt ihr weiter zählen. Das hat Kanzler Merz den Ukrainern bei einem Überraschungsbesuch in Kiew versprochen. Er versprach über 1 Milliarde Euro für Ausgaben im militärischen Bereich, aber auch für die Infrastruktur und Energie im Land. Er sagte vor Ort:
3: Wir tun das nicht nur, um die territoriale Integrität der Ukraine zu schützen. Wir tun das zutiefst im eigenen Interesse. Denn es geht um Europas Sicherheit.
1: Unterdessen hat Präsident Zelensky neue Friedensverhandlungen angekündigt. Noch diesen Monat wollen die Ukraine, Russland und die USA wieder Dreiergespräche führen. Den Sozialstaat stärken, statt genau da zu sparen. Das fordert ein großes Bündnis aus Gewerkschaften und Wohlfahrtsverbänden von der Bundesregierung. DGB, Caritas und Co. stellen sich gegen die geplanten Änderungen bei der Pflege. Sie sehen die sozialen Sicherungssysteme als Kitt für eine demokratische Gesellschaft. Kinder wachsen heute mit KI auf, an vielen Stellen ohne es benennen zu können oder überhaupt zu bemerken. Die SOS-Kinderdörfer und Terre des Hommes warnen deswegen vor den Gefahren und fordern laut Redaktionsnetzwerk Deutschland mehr Schutz durch gesetzliche Regulierung und bessere Aufklärung. Die Eisbären Berlin haben das Spitzenspiel in der DEL gewonnen. Gegen Nürnberg gab es ein 4:1. In der Tabelle rücken die Eisbären damit näher an Tabellenführer Nürnberg ran. Wieder kein Sieg gegen Griechenland für die deutsche Fußballnationalmannschaft. Im Rückspiel in der Nations League Gruppenphase gab es ein 0:0. Damit ist die XXL-Länderspielpause jetzt vorbei. Für die DFB-Auswahl geht's Mitte November wieder los.
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1: Es ist 5:04 Uhr. Ich bin Colin Mock. Guten Morgen. Das außerordentlich gute Wetter hat der Wiesn einen neuen Besucherrekord beschert. 7,4 Millionen Menschen waren in den letzten gut zwei Wochen auf dem Münchner Oktoberfest. Auch beim Bierabsatz wurde ein Plus verzeichnet, gerade bei der alkoholfreien Variante. Schockierend ist dagegen der Anstieg bei den Sexualstraftaten von 72 im letzten Jahr auf jetzt 80. Lisa Löffler vom Verein Sichere Wiesn für Mädchen und Frauen sagte im Ersten:
2: Wir nehmen nicht an, dass es auf der Wiesn insgesamt mehr sexualisierte Gewalt gibt, sondern wir gehen davon aus, dass das Angebot der sicheren Wiesn, das Angebot des Safe Space, gesamtgesellschaftlich einfach deutlich weiter verbreitet und bekannter ist und dass mehr Frauen den Weg zu uns finden.
1: Wir brauchen einen anderen Umgang mit Wasser. Das sagt Bundesumweltminister Schneider mit Blick auf die niedrigen Pegelstände, etwa am Rhein und im Bodensee. Er fordert die Länder auf, massiv in die Wasserinfrastruktur zu investieren. Nanju Kuhlmann.
3: Die Lage ist eine dramatische Belastung, nicht nur für die Natur, sondern auch für die Wirtschaft, so Schneider im Kölner Stadtanzeiger. In den vergangenen Jahrhunderten ging es darum, Wasser möglichst schnell abzuleiten und nasse Flächen trocken zu legen. Heute, sagt Schneider, sei es die Aufgabe, Wasser so gut wie möglich in der Landschaft zu halten. Das heißt etwa, trockene Moore wieder zu vernässen, Flüssen mehr Raum zu geben und Wälder zu stabilen Mischwäldern umzubauen.
1: Kanzler Merz ist unangekündigt nach Kiew gereist. Er sicherte der Ukraine weiter Deutschlands volle Unterstützung zu und über 1 Milliarde Euro. Während des Kanzlerbesuchs gingen in Kiew die Sirenen los. Eine Brücke in der Stadt wurde von einer russischen Drohne getroffen. Grünen-Fraktionschefin Dröge hofft auf Grün-Rot-Rot im Bund, auch wenn die aktuellen Umfragen das nicht hergeben. Dröge sieht große gesellschaftliche Mehrheiten für soziale Themen wie Vermögenssteuer oder bezahlbare Mieten. In der Zeit sagt sie, die Mitte ticke eigentlich links. Die Eisbären Berlin haben das Spitzenspiel in der DEL gewonnen. Gegen Nürnberg gab es ein 4:1. In der Tabelle rücken die Eisbären damit näher an Tabellenführer Nürnberg ran. Unentschieden zum Ende der XXL-Länderspielpause für die deutsche Fußballnationalmannschaft. Im Nations League-Gruppenspiel Nummer 4 gab es gegen Griechenland ein 0:0. Mitte November sind dann die letzten beiden Partien der Gruppenphase dran. Nochmal gegen Serbien und die Niederlande.
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1: Hi, Patti, Alicia und Nick hier.
2: Moin.
1: Ja, geteiltes Sorgerecht für den Hund bei einer Trennung.
2: Wuff.
1: Das ist jetzt so offiziell von einem Gericht entschieden worden.
3: Ich find's ein bisschen übertrieben.
4: Was? Ich meine, dem Hund soll's gut gehen, aber der wird's schon erleben, oder?
2: Das kann nicht. Nee, stopp, Nick, so nicht. Darüber müssen wir auf jeden Fall reden. Und auch mit einem Hundepsychologen.
1: 7:45.
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1: Es ist 5:05. Ich bin Colin Mock. Guten Morgen. Auf unsere Hilfe könnt ihr weiter zählen. Das hat Kanzler Merz den Ukrainern bei einem Überraschungsbesuch in Kiew versprochen. Er versprach über 1 Milliarde Euro für Ausgaben im militärischen Bereich, aber auch für die Infrastruktur und Energie im Land. Er sagte vor Ort:
2: Wir tun das nicht nur, um die territoriale Integrität der Ukraine zu schützen. Wir tun das zutiefst im eigenen Interesse, denn es geht um Europas Sicherheit.
1: Unterdessen hat Präsident Zelensky neue Friedensverhandlungen angekündigt. Noch diesen Monat wollen die Ukraine, Russland und die USA wieder Dreiergespräche führen. Das außerordentlich gute Wetter hat der Wiesn einen neuen Besucherrekord beschert. 7,4 Millionen Menschen waren in den letzten gut 2 Wochen auf dem Münchner Oktoberfest. Auch beim Bierabsatz wurde ein Plus verzeichnet, gerade bei der alkoholfreien Variante. Schockierend ist dagegen der Anstieg bei den Sexualstraftaten von 72 im letzten Jahr auf jetzt 80. Lisa Löffler vom Verein Sichere Wiesn für Mädchen und Frauen sagte im Ersten:
3: Wir nehmen nicht an, dass es auf der Wiesn insgesamt mehr sexualisierte Gewalt gibt, sondern wir gehen davon aus, dass das Angebot der sicheren Wiesn, das Angebot des Safe Space, gesamtgesellschaftlich einfach deutlich weiter verbreitet und bekannter ist und dass mehr Frauen den Weg zu uns finden.
1: Den Sozialstaat stärken, statt genau da zu sparen. Das fordert ein großes Bündnis aus Gewerkschaften und Wohlfahrtsverbänden von der Bundesregierung. DGB, Caritas und Co. stellen sich gegen die geplanten Änderungen bei der Pflege. Sie sehen die sozialen Sicherungssysteme als Kitt für eine demokratische Gesellschaft. Kinder wachsen heute mit KI auf, an vielen Stellen ohne es benennen zu können oder überhaupt zu bemerken. Die SOS-Kinderdörfer und Terre des Hommes warnen deswegen vor den Gefahren und fordern laut Redaktionsnetzwerk Deutschland mehr Schutz durch gesetzliche Regulierung und bessere Aufklärung. Die Eisbären Berlin haben das Spitzenspiel in der DEL gewonnen. Gegen Nürnberg gab es ein 4:1. In der Tabelle rücken die Eisbären damit näher an Tabellenführer Nürnberg ran. Wieder kein Sieg gegen Griechenland für die deutsche Fußballnationalmannschaft. Im Rückspiel in der Nations League Gruppenphase gab es ein 0:0. Damit ist die XXL-Länderspielpause jetzt vorbei. Für die DFB-Auswahl geht's Mitte November wieder los.
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4: Willkommen zurück aus dem Wochenende. Guten Morgen.
5: Guten Morgen.
4: Ja, also Montagmorgen ist ja schon hart genug und für einige von euch kommt jetzt noch so ein kleines Extra drauf.
5: Ja, denn wer regelmäßig mit dem ICE zwischen Berlin und Hannover unterwegs ist, der muss jetzt auf jeden Fall die Nerven bewahren.
4: Was da los ist und warum Spandau für über ein Jahr aus eurem Leben rausfällt, hört es in einer Viertelstunde hier bei 94.3 RS2.

0: Sie hat jetzt gezeigt, sie kann auch anders.
1: Oh,
0: Miley Cyrus. Guten Morgen.
1: Guten Morgen.
0: Am Montag die RS2-Mo-Shows an.
1: Sie hat ja jetzt seit kurzem wieder neue Musik am Start. Direkt ein komplettes Album hat sie nämlich rausgebracht. Und darunter auch ein Remix von ihrer aktuellen Single Bass Persuades.
2: Let's go.
1: Yeah.
0: Sind wir alle wach?
1: Ihr bist so ein bisschen Techno-Berlin-Vibes,
0: ja,
1: ne?
0: Ja, schon. Jetzt das Original für euch. Miley Cyrus, Bass Persuades bei 94.3 RS2. Guten Morgen.
1: Morgen.
2: Let's go.

0: Wir starten rein mit euch in eine neue Arbeitswoche.
1: Ja, und für alle Pendler zwischen Berlin und Hannover ist es seit Freitag aber ein ganz schön harter Start in den Arbeitstag.
0: Ja, die RS2 Morgenschuss an am Montag. Schönen guten Morgen. Genau diese ICE-Strecke wird seit letzter Woche erneuert und dadurch fällt der Halt in Spandau für 14 Monate weg.
1: Boah, das ist echt ein Brett. Und knapp 50.000 Menschen, die da täglich ein-, aus- oder umsteigen, die sind davon betroffen. Ja, und müssen jetzt Umwege und eine deutlich längere Fahrzeit in Kauf nehmen. Statt 1,5 Stunden sind es jetzt 3,5 Stunden. Warum so viel, Schmitti?
2: Na, die Züge fahren jetzt über Wannsee, Potsdam und Magdeburg in Richtung Hannover. Das ist die alte Route von 1998.
1: Ah, schön.
2: Dort sind aber nur 160 km/h erlaubt, auf der ICE-Trasse halt 250. Ja. Aber dafür gibt es jetzt im 2-Stunden-Takt übergangsweise während der Bauzeiten einen Halt am Potsdamer Hauptbahnhof.
0: Da freust du dich ja nicht, ja.
1: Okay. Ja, und dazu kommt jetzt auch noch, dass die Züge zwischen Amsterdam und Berlin über Hamburg umgeleitet werden müssen. Und wenn die Bahn ja mal was baut,
0: ja,
1: dann halt so richtig. Und deshalb ist auf einem Streckenabschnitt sogar der Regionalverkehr betroffen. Das betrifft dann halt wieder 10.000 Pendler.
2: Zwischen Stendal, Rathenow und Spandau wird die Strecke ebenfalls erneuert und gesperrt. Boah. Viele Züge, die sonst in Spandau halten, werden jetzt umgeleitet, zusammengelegt oder verkürzt. Die Infos zum Ersatzverkehr und wo man wann um ein- oder aussteigen muss, gibt es auf der Homepage oder halt eben in der App der Deutschen Bahn.
0: Halleluja. So, wann ist das Ganze fertig? Wir hoffen Ende 2027 und hoffentlich wird alles besser und schneller als beim letzten Projekt Berlin-Hamburg.
1: Wir drücken die Daumen.
0: Schönen guten Morgen, jetzt 94.3 RS2.

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4: Ich bin Colin Mock. Guten Morgen. Auf unsere Hilfe könnt ihr weiter zählen. Das hat Kanzler Merz den Ukrainern bei einem Überraschungsbesuch in Kiew versprochen. Er versprach über 1 Milliarde Euro für Ausgaben im militärischen Bereich, aber auch für die Infrastruktur und Energie im Land. Er sagte vor Ort:
5: Wir tun das nicht nur, um die territoriale Integrität der Ukraine zu schützen. Wir tun das zutiefst im eigenen Interesse. Denn es geht um Europas Sicherheit.
4: Unterdessen hat Präsident Zelensky neue Friedensverhandlungen angekündigt. Noch diesen Monat wollen die Ukraine, Russland und die USA wieder Dreiergespräche führen. Das außerordentlich gute Wetter hat der Wiesn einen neuen Besucherrekord beschert. 7,4 Millionen Menschen waren in den letzten gut 2 Wochen auf dem Münchner Oktoberfest. Auch beim Bierabsatz wurde ein Plus verzeichnet, gerade bei der alkoholfreien Variante. Schockierend ist dagegen der Anstieg bei den Sexualstraftaten von 72 im letzten Jahr auf jetzt 80. Lisa Löffler vom Verein Sichere Wiesn für Mädchen und Frauen sagte im Ersten:
6: Wir nehmen nicht an, dass es auf der Wiesn insgesamt mehr sexualisierte Gewalt gibt, sondern wir gehen davon aus, dass das Angebot der sicheren Wiesn, das Angebot des Safe Space, gesamtgesellschaftlich einfach deutlich weiter verbreitet und bekannter ist und dass mehr Frauen den Weg zu uns finden.
4: Den Sozialstaat stärken, statt genau da zu sparen. Das fordert ein großes Bündnis aus Gewerkschaften und Wohlfahrtsverbänden von der Bundesregierung. DGB, Caritas und Co. stellen sich gegen die geplanten Änderungen bei der Pflege. Sie sehen die sozialen Sicherungssysteme als Kitt für eine demokratische Gesellschaft. Kinder wachsen heute mit KI auf, an vielen Stellen ohne es benennen zu können oder überhaupt zu bemerken. Die SOS-Kinderdörfer und Terre des Hommes warnen deswegen vor den Gefahren und fordern laut Redaktionsnetzwerk Deutschland mehr Schutz durch gesetzliche Regulierung und bessere Aufklärung. Die Eisbären Berlin haben das Spitzenspiel in der DEL gewonnen. Gegen Nürnberg gab es ein 4:1. In der Tabelle rücken die Eisbären damit näher an Tabellenführer Nürnberg ran. Wieder kein Sieg gegen Griechenland für die deutsche Fußballnationalmannschaft. Im Rückspiel in der Nations League Gruppenphase gab es ein 0:0. Damit ist die XXL-Länderspielpause jetzt vorbei. Für die DFB-Auswahl geht's Mitte November wieder los.
7: Naja, das war doch mal ein angenehmes Wochenende. Hm. Und so, wie das aufgehört hat, so starten wir hier in die neue Woche. Guten Morgen, am Montag. Gerade haben wir noch frische 13 Grad, aber über 20 sind heute auf jeden Fall noch drin. Wird wieder ein paar Wolken geben, aber die Sonne, die schaut auch immer wieder vorbei.
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8: Einen schönen guten Morgen wünsche ich. Achte bitte auf der Arbo-Stadt einwärts im Dreieck Funkturm. Gibt es ab sofort eine neue Verkehrsführung. Die bestehende Überleitung zur Hallenseestraße wurde außer Betrieb genommen. Jetzt wird über eine neu gebaute Rampe über den Rastplatz Arbos zur alten Jaffee-Straße und von dort weiter zum Messedamm geleitet. Geblitzt wird heute in Treptow auf der Puschkin-Allee, Mariendorf-Friedenstraße und A15 Richtung Berlin im Dreieck Spreewald. Dankeschön fürs Durchgeben. Bei Staus oder Blitzern ruft gern an oder schickt eine WhatsApp. Berlin 20 und 3x19. Ich bin Schmitti. Gute Fahrt.
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10: Guten Morgen, am Montag. Für alle wollen Sie Angie sehen.
7: Mhm, denn das Porträt unserer ehemaligen Bundeskanzlerin Angela Merkel, das ist ja tatsächlich nach wie vor also das Ding im Bode-Museum.
11: Ja, es war beeindruckend. Also auf jeden Fall ist das Bild sehr gut.
12: War interessant. Den Gesichtsausdruck finde ich nicht so gelungen.
13: Nein, hat nicht gekribbelt. Nee,
11: hat nicht gekribbelt. Nein, sie sieht ein bisschen böse aus, aber ich mag das.
10: Gestern konnten sich ganz viele von euch Autogramme holen von Angie und auch vom Künstler selbst. Ja. Und wie das Gefühl für ihn war, Angie zeichnen zu dürfen, das verrät er euch persönlich in 7 Minuten hier bei

0: für euch ist es vielleicht Taylor Swift oder wie für Alicia Harry Styles, ne?
1: Ja.
0: Von dem ihr gerne ein einziges Mal in eurem Leben stehen wollt.
1: Unbedingt. Was aber mindestens genauso einen großen Hype ausgelöst hat, ist das Bild von Angela Merkel.
0: Guten Morgen.
1: Guten Morgen.
0: Montag, die RS2 Morgenshow hier. Ihr Porträtgemälde im Bode-Museum ist ja sogar so beliebt, dass die Ausstellung bis zum 3. Januar verlängert wurde.
1: Ja, und Nick hat für uns den 29-jährigen deutsch-französischen Künstler Jérémy Kerrat getroffen.
2: Und plötzlich steht er einfach vor dem Bode-Museum himself. Bonjour, Monsieur.
3: Bonjour.
2: Berlin dreht durch. Alle wollen Angie sehen.
3: Ja, das freut mich natürlich.
2: Gib uns ein Gefühl, wie es war, die Begegnung mit Angie selbst.
3: Ich fand vor allem die Momente schön, die wir zusammen im Atelier verbracht haben und wo man teilweise dann auch tatsächlich mal eine Zeit lang nichts sagt, sondern einfach in dem Arbeitsprozess ist. Das waren sehr schöne Momente auf jeden Fall, ja.
2: Du bist mit ihr ja auch aufgewachsen.
3: Das ist natürlich was Besonderes, wenn man jemanden, den man 16 Jahre lang in den Medien mitverfolgt hat, wenn diese Person dann vor einem sitzt und sich malen lässt. Hätte ich mir nie träumen lassen.
2: Glaube ich dir. Es wurde allerdings bemängelt, der Gesichtsausdruck sei zu ernst.
3: Ja, ich habe schon alles zum Gesichtsausdruck gehört und das finde ich gerade gut. Das sagt, glaube ich, mehr über die Menschen aus, die das Bild angeschaut haben, als über das Bild selbst.
0: Macht euch gerne selbst ein Bild. Tickets am besten natürlich vorher online buchen. Hier ist 94.3 RS2. Schönen guten Morgen.
1: Morgen.

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0: Wart ihr schon mal auf dem Fernsehturm? Naja, also das macht man jetzt als Berliner ja nicht so, aber anders mal gefragt, habt ihr ein Foto mit dem Fernsehturm?
1: Oh, ja, ganz bestimmt halt irgendwo, aber müssten die meisten von uns wahrscheinlich erstmal ewig suchen.
0: Hier ist die RS2 Morgen Show am Montag. Schönen guten Morgen.
1: Ich sag mal so, die Suche, die würde sich tatsächlich lohnen. Mhm. Es gibt nämlich gerade einen Fotowettbewerb, bei dem Fotos mit eurem ganz persönlichen Berlin-Moment gesucht werden. Da ist es egal, welche Perspektive und egal, wie ungewöhnlich das Foto ist. Hauptsache, der Fernsehturm ist mit drauf. Mhm. Und natürlich keine KI, ganz wichtig. Am Ende gibt es sogar einen Preis für die ersten drei Plätze, unter anderem ein Essen auf dem Fernsehturm.
0: Das will ich ja auch gerne mal machen.
1: Klingt doch super.
0: Das wiederum könnt ihr euch aber auch einfach so gönnen, denn wir schenken euch ja wieder neue 500 Euro bei unserem Quiz mit dem Oh-Oh.
1: Jeden Tag habt ihr die Chance auf unseren Jackpot. Und nächste Runde gibt's gleich wieder hier um 7 bei 94.3 RS2.

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1: Ich bin Sebastian Pasotti. Guten Morgen. Autofahrer am Dreieck-Funkturm müssen sich ab heute auf eine neue Verkehrsführung einstellen. Das betrifft den Übergang von der A115 auf den Messedamm. Hier wird die Rampe gesperrt. Stattdessen wird der Verkehr von der A115 ab sofort über den Avus-Parkplatz und die alte Jaffee-Straße und erst dann auf den Messedamm geleitet. Grund für die geänderte Verkehrsführung: Die Baufirmen brauchen den Platz, um die neue Ringbahnbrücke an den Stadtring anzuschließen. Bundeskanzler Merz hat an seine schwarz-rote Koalition appelliert, die Regierung zusammenzuhalten. Im Ersten sagte Merz am Abend, alle müssten ein Interesse daran haben, dass Deutschland weiter stabil regiert werde.
2: Wenn Regierungen gebildet werden in Sachsen-Anhalt unter der Führung der AfD, wenn eine Regierung in Berlin gebildet wird unter der Führung der Linkspartei, mit ihren ganzen Verbindungen in die Clankriminalität, in den Antisemitismus, dann ist das kein Beitrag zur Stabilität der Bundesrepublik Deutschland.
1: Merz drängte darauf, bei den Reformen bis zum Jahresende die notwendigen Entscheidungen zu treffen, vor allem für die Rentenversicherung. Opfer von häuslicher Gewalt sollen künftig leichter aus einem gemeinsamen Mietvertrag mit dem Täter aussteigen können. Das sieht ein Gesetzentwurf von Bundesjustizministerin Hubig vor, schreiben die Funke Medien. Danach soll das Opfer auch vom Täter verlangen können, dass dieser für Miete und Nebenkosten aufkommt, die nach dem Auszug entstehen. Hubig sagte, der Weg in ein selbstbestimmtes und sicheres Leben ist nach häuslicher Gewalt oft noch lang. Wir wollen ihn etwas einfacher machen. Gute Nachricht für U-Bahn-Fahrgäste. Seit heute sind die neuen Züge auch auf der U9 zwischen Osloer Straße und Rathaus Steglitz unterwegs. Bisher wurden die Züge nur auf der U5 eingesetzt. Seitdem ist die Linie wieder etwas zuverlässiger unterwegs. In der Nations League hat die deutsche Fußballnationalmannschaft den nächsten Sieg unter Bundestrainer Jürgen Klopp verpasst. Die Mannschaft spielte gegen Griechenland 0:0. Damit muss Deutschland um den Einzug ins Nations League Viertelfinale bangen. Die letzten beiden Spiele sind kommenden Monat gegen Serbien und die Niederlande.
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3: Mit Ralf Gulke. Heute beginnt die Anmeldefrist für das nächste Schuljahr. Bis zum 16. Oktober müssen Eltern oder Sorgeberechtigte ihre Kinder, die nächstes Jahr schulpflichtig werden, an der Schule anmelden. Am besten bringt man das Kind dabei mit, ebenso Ausweispapiere und die Geburtsurkunde des Kindes.
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5: Einen wunderschönen guten Morgen wünsche ich euch hier am Montag. Ist ganz schön neblig draußen und frisch wie lange nicht mehr. 8 Grad haben wir aktuell. Seid auf jeden Fall vorsichtig auf dem Weg zur Arbeit und packt euch jetzt nochmal richtig dick ein. Könnt ihr heute Nachmittag aber dann auch alles wieder abwerfen, denn es wird wieder richtig schön mit bis zu 22 Grad und Sonne.
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5: Moin Schmidti.
6: Moin.
5: Ja, erzähl doch mal, wie läuft denn die neue Verkehrsführung da auf der Avus im Dreieck-Funkturm?
6: Gar nicht mal so gut.
5: Ach,
6: heute
5: Mensch.
6: Das geht schon schön los hier, muss man sagen. Also die neu gebaute Rampe da über den Rastplatz Avus führt ja zur alten Jaffee-Straße und von dort weiter zum Messedamm. Aber das funktioniert gar nicht gut. Die komplette Überleitung ist schon dicht. Jetzt schon mindestens eine Viertelstunde anstehen hier stadteinwärts auf der Avus. Und das geht jetzt erst los mit dem Berufsverkehr, ne? Also da passiert heute noch was. Also wer kann, der sollte echt eine andere Strecke wählen, um nach Berlin reinzukommen. Dann haben wir noch einen Ampelausfall in Britz-Spätstraße in Höhe Harlemer Straße und in Hohenschönhausen-Darßer Straße, Höhe Riebnitzer. Geblitzt wird Prenzlauer Berg in der Grellstraße, Neukölln auf der Sonnenallee und auf der Landstraße zwischen Staffelde und Kremmen. Dankeschön an alle fürs Durchgeben und bei Staus oder Blitzern ruft gern an oder schickt eine WhatsApp. Berlin 20 und 3x die 19. Kommt gut an.
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5: RS2. 6 Uhr haben wir's. Guten Morgen am Montag, Alisa hier für euch im Studio. Und ich hoffe, ihr seid wieder kerngesund aus dem Wochenende zurückgekommen, weil die Krankheitswelle ja schon gerade irgendwie rumgeht, erwischt hier nach und nach alle. Mich hat auch so ein kleiner Husten erwischt. Also verzeiht mir, wenn ich hier ab und zu mich mal nicht zurückhalten kann. Aber ob krank im Bettchen oder schon fleißig auf der Arbeit oder auf dem Weg dahin, wir machen uns hier auf jeden Fall eine gute Zeit mit Berlins bestem Musikmix. Gleich Bruno Mars mit Treasure und davor Jason Derulo mit Michiko hier bei RS2. Guten Morgen.

zurück aus dem Wochenende. Die erste Morgenshow ist an, hier am Montag. Und bei manchen von euch werden jetzt schon fleißig wieder Schulbrote geschmiert. Andere haben vielleicht dafür noch ein bisschen Zeit, weil eure Kids erst nächstes Jahr in die Schule kommen. Trotzdem habt ihr auch jetzt schon ein bisschen was zu tun, denn ab heute müssen die Erstklässler für das nächste und übernächste Schuljahr an ihre Einzugsschule angemeldet werden. Ja, aber was, wenn ihr eine andere Grundschule eigentlich viel besser findet? Könnt ihr dann einfach wechseln? Verliert ihr dann den Platz an der ursprünglichen Schule? Dazu gibt es super viele widersprüchliche Infos. Klären wir aber für euch. Hört ihr um 7:45. Und dann sind ja die ersten Nations League-Spiele mit Jürgen Klopp jetzt durch. Und jetzt darf am kommenden Wochenende erstmal wieder unsere Hertha ran. Nick ist da was auf der Spur und hat sogar einen Song dabei. Gleich um 7:45. Und bei uns gibt's gleich nochmal eine kleine Erinnerung an euer Wochenende. Saturday Night von Wickfield hört ihr hier gleich bei uns in Berlins besten Musikmix nach Taylor Swift mit ihrem neuen Song Patience Zero. Hier bei 94.3 RS2. Guten Morgen.

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0: Knapp 130.000 Ehen wurden letztes Jahr in Deutschland geschieden. Ist auf jeden Fall ja immer schwierig, wenn Kinder da mit im Spiel sind.
1: Absolut. Oder eben, Alicia, scheinbar noch schlimmer, Hunde.
0: Ja, absolut. Die RS2 Morgenshow ist an am Montag.
1: Keine Ahnung, ich habe ja zwei Kinder, aber keinen Hund, deswegen kann ich hier darüber schmunzeln. Aber mit Hunden soll es angeblich schlimmer sein als mit Kindern?
0: Naja, also Nick, mindestens gleich schlimm, würde ich sagen. Also es gibt ja genug Menschen, die ihre Hunde schon irgendwie wie Kinder behandeln.
1: Das stimmt.
0: Und wenn man sich dann trennt, dann muss man halt auch da schauen, wie man es macht.
1: Ja, Wechselmodell, ne, ist ja da sehr angesagt hier in Berlin.
0: Zum Beispiel.
1: Also, weiß ich nicht, kann ich mir nicht vorstellen. Aber unsere Kollegin Jessica Witte-Winter hier aus dem RS2-Wochenende, die kennt ihr, die arbeitet ja im Tierheim Potsdam, da habe ich sie auch schon mal besucht, und kennt die Problematik mit Scheidungshunden.
2: Schönen guten Morgen, ihr beiden. Ja, Scheidungshunde sind tatsächlich ein relativ häufiger Abgabegrund bei uns im Tierheim in Potsdam. Das Problem sind die Emotionen. Also eine Scheidung geht ja meistens relativ selten ohne Emotionen. Und diese Emotionen übertragen sich dann auf den Hund. Und der versteht dann überhaupt nichts mehr. Der versteht nicht, warum erstens seine Menschen so angespannt sind. Und dann versteht er auch nicht, warum er plötzlich mal da und mal da wohnt. Und dann kann es gut sein, dass dieser Hund, wenn er nicht extrem souverän und total chillig ist, damit überhaupt nicht klarkommt und anfängt zu bellen die ganze Zeit oder Sachen kaputt zu machen etc. Und dann wird es tatsächlich schwierig.
1: Ja, kann man übertragen, auch auf Scheidungskinder.
0: Ja,
1: ich
0: das ist das Gleiche. Ja, ich auch, siehst du mal. Aber gut, dann haben wir noch nicht so richtig die perfekte Lösung für den Hund. Mhm. Welche das ist, fragen wir mal nach bei einem Hundepsychologen.
1: Wuff, wuff.
0: Hört er um 7:45 hier bei 94.3 RS2. Guten Morgen.
1: Moin. You know.

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23: Ich bin Sebastian Pasotti. Guten Morgen.
5: Im Dreieck-Funkturm gibt es seit heute eine neue Verkehrsführung. Weil die Baufirmen mehr Platz für die neue Ringbahnbrücke brauchen, wird der Verkehr von der A115 ab sofort über den AWUS-Parkplatz zum Messedamm geführt. Bundeskanzler Merz hat an seine Kolleginnen und Kollegen in der schwarz-roten Koalition appelliert, die Regierung zusammenzuhalten. Im Ersten sagte Merz, alle müssten ein Interesse daran haben, dass Deutschland weiter stabil regiert werde. Gute Nachricht für U-Bahn-Fahrgäste. Die BVG setzt ihre neuen Züge seit heute auch auf der U9 ein. Bisher fuhren sie nur auf der U5. Die deutsche Fußballnationalmannschaft hat in der Nations League gegen Griechenland 0:0 gespielt. Deutschland muss damit weiter um den Einzug ins Viertelfinale der Nations League bangen.
22: Guten Morgen, am Montag, 8 Grad haben wir, der Himmel ist sternklar und neblig ist es. Damit müssen wir dealen heute Morgen. Wir machen aber tatsächlich genauso weiter, wie das Wochenende aufgehört hat. Es bleibt auch heute sonnig und wir landen nochmal bis zu 22 Grad und es bleibt tatsächlich auch so bis Mittwoch.
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22: Ja, Schmitty, geht schon los, ne? Staut sich auf der Abus statt einwärts am Dreieckfunkturm.
18: Genau, wir haben es ja gerade gehört bei uns in den Nachrichten. Ne? Also über die neu gebaute Rampe wird jetzt über den Rastplatz AWUS zur alten Jaffee-Straße und von dort zum Messedamm geleitet. Funktioniert gar nicht so gut. Die komplette Überleitung ist dicht. Wir sind bei rund einer Viertelstunde anstehen hier im Moment schon. Dann Vorsicht noch auf der A12 in Richtung Berlin. Zwischen Frankfurt-West und Mühlrose liegen Gegenstände auf der Fahrbahn und die neuesten Blitzer stehen in Prenzlauer Berg in der Grellstraße, Neukölln, Sonnenallee und in Potsdam Geschwister-Scholl-Straße. Dankeschön an alle fürs Durchgeben und wenn ihr noch was gesehen habt, ruft mich gern an oder schickt ganz einfach nur WhatsApp Berlin 20 und 3x19. Gute Fahrt für euch.
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22: Einen wunderschönen guten Morgen wünsche ich euch. 6:30 haben wir es. In wenigen Sekunden Alisa hier für euch im Studio. Und ihr habt es eben bei Sebastian in den RS2 Nachrichten gehört. Die ersten 4 Kloppo-Deutschland-Spiele als neuer Bundestrainer sind jetzt rum. Nick macht dazu gleich mal einen ersten Stimmungstest und findet aber, dass ein anderes Team viel wichtiger ist als unsere Nationalmannschaft. Heute in der Viertelstunde hier bei RS2. Guten Morgen.

0: ja gar nicht.
1: Oh, ich freue mich so. Ja, cool.
2: Das sind ganz schön viele Glücksgefühle und genauso könntet ihr heute auch in den Montag starten.
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2: Melli aus Rudersdorf hatte auf jeden Fall ein richtig schönes Wochenende. Freitag wusste sie nämlich, wie es im Satz von Flo aus Hohenschönhausen weitergeht.
4: Auf dem Oktoberfest war ich nur kurz, weil...
2: So, Melanie, jetzt sind wir natürlich sehr gespannt, was du denkst, wie der Satz weitergeht.
5: Die Preise zu hoch sind. Ich war hier in der Region schon auf dem Oktoberfest, aber in München noch nie.
6: Wir hören mal rein, ob es vielleicht die richtige Antwort ist.
5: Okay.
4: Auf dem Oktoberfest war ich nur kurz, weil es mir zu teuer war.
1: Nein, ist das verrückt. Um Gottes Willen.
5: Oh Gott, jetzt zitter ich am ganzen Körper.
2: Herzlichen Glückwunsch, Melanie.
6: 500 Euro.
1: Vielen lieben Dank. Oh mein Gott, danke schön.
2: So, und das heißt, dass wir direkt um 7 wieder in eine ganz neue Runde starten mit einem ganz neuen Satz für euch zum Miträtseln und 500 Euro im Jackpot. In wenigen Minuten geht's los, hier bei 94.3 RS2.

0: ziemlich mageres 0:0 am Abend im vierten Deutschlandspiel unter Bundestrainer Jürgen Klopp. Einen wunderschönen guten Morgen wünsche ich euch hier am Montag, die RSA Morgen Shows an. Ja, und wie doll die Kloppo-Anfangs-Euphorie noch hält, Nick ist unterwegs in Reinickendorf und hat eine, ja, für ihn viel wichtigere Frage dabei.
1: Ich bin hier mit, wer bist du?
2: Aki.
1: Und?
2: Ole.
3: Und? Nikita.
1: So, und ihr habt kein Kloppo-Spiel geguckt von Deutschland jetzt?
2: Nein, nicht eins.
1: Warum nicht?
3: Nee.
1: Alle drehen durch, alle wollen jetzt wieder die Nationalmannschaft nach vorne, jetzt werden wir wieder Weltmeister und so. Habt ihr nicht gefühlt?
2: Nee.
1: Bei euch ist Hertha wichtiger wahrscheinlich.
2: Auf jeden Fall.
1: Also die wichtigere Frage ist ja wirklich, ob Hertha im siebten Spiel den siebten Sieg holt.
2: Nein, ich muss sagen, die packen das. Ich bin mir ganz
1: Da ist die Energie.
2: Nein, genau.
1: Ja?
2: Ich bin da zuversichtlich. Das siebte Spiel, das kann ja nur ein Win werden.
1: Das war ja noch nie so bei der Hertha. Ja? So, ja. Wir haben ja einen Song, den müssten wir eigentlich noch üben allerdings. Aha. Wir werden ungeschlagen sein. 100 Punkte.
2: Hertha BSC.
1: 100 Punkte.
2: BSC.
1: Stark!
0: Ja, so kann es doch nur klappen, oder? Es gibt übrigens auch noch eine lustige Website. Ist-hertha-erster.de. Da steht nicht nur die Antwort, sondern auch die Anzahl der Tage, wie lange wir schon Tabellenführer sind. Ja, mindestens noch 5 bis zum kommenden Heimspiel am Sonntag. Kommt gut in euer Montag hier mit 94.3 RS2.

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4: Ich bin Sebastian Pasotti. Guten Morgen. Die Arbeiten für die neue Ringbahnbrücke kommen gut voran. Weil die Baufirmen aber mehr Platz brauchen, gibt es seit heute am Dreieckfunkturm eine neue Verkehrsführung. Bisher waren Autofahrer von der A115 über eine Rampe auf die Halenseestraße und weiter auf den Messedamm geleitet worden. Diese Rampe ist ab sofort gesperrt. Nun wird der Verkehr von der A115 über den Avus-Parkplatz auf die alte Jaffeestraße und erst dann auf den Messedamm geführt. Bundeskanzler Merz hat seine Koalition zum Zusammenhalt aufgefordert. Merz sagte am Abend im Ersten, wir müssen in der Regierung zusammenbleiben, wir müssen das Land nach vorne bringen.
5: In dieser historischen Situation müssen wir dem Anspruch an uns selbst gerecht werden. Und insofern ist es ja eine Aufforderung an uns alle, jetzt das Richtige für Deutschland zu tun, damit wir eine Chance haben, ein stabiles Land, eine stabile Demokratie in der Mitte Europas zu bleiben.
4: Merz machte außerdem Druck bei seinen Reformplänen. Bis zum Jahresende müssten die notwendigen Entscheidungen getroffen werden, vor allem beim Thema Rente. Wer häusliche Gewalt erlebt, soll sich künftig leichter aus einem gemeinsamen Mietvertrag mit dem Täter lösen können. Das sehen Gesetzespläne von Bundesjustizministerin Hubig vor, schreiben die Funke-Zeitungen. Zudem sollen die Opfer vom Täter verlangen können, dass er grundsätzlich für Kosten aus dem Mietverhältnis aufkommt, die nach ihrem Auszug entstehen. Dazu zählen beispielsweise Schäden an der Wohnung, aber auch Mietzahlungen, die nach dem Auszug weiterbezahlt werden müssen. Seit knapp einem halben Jahr sind die neuen U-Bahnen auf der U5 unterwegs. Die Linie fährt seitdem wieder etwas zuverlässiger. Ab heute werden die neuen U-Bahnen auch auf der U9 eingesetzt, zwischen Rathaus Steglitz und Osloer Straße. Die deutsche Fußballnationalmannschaft hat sich wieder nicht gegen Griechenland durchsetzen können. Das Nations League-Rückspiel in Thessaloniki endete 0:0. Im Hinspiel vor einer Woche hatte das DFB-Team noch 0:1 gegen die Griechen verloren. In der Tabelle bleibt die Mannschaft von Bundestrainer Klopp hinter den Niederlanden und Griechenland auf Platz 3.
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6: Mit Ralf Gulke. Ab heute informieren die Polizeien von Berlin und Brandenburg sowie die Bundespolizei über das Thema Taschendiebstahl. Es gibt eine Präventionswoche. Trotz deutlich rückläufiger Fallzahlen bleibt Taschendiebstahl ein Thema. Besonders in Supermärkten, an Bahnhöfen und im Nahverkehr stehlen die Täter Geldbörsen und Mobiltelefone.
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8: Schönen guten Morgen hier am Montag. Es wird schon so langsam hell. Ungefähr in 20 Minuten geht die Sonne auf und dann können wir die müden Augen hier absolut gar nicht mehr verstecken. Aber naja, ist ja auch schön, dass er kommt und sie bleibt auch nochmal bis Mittwoch tatsächlich bei bis zu 22 Grad. Ja, gerade ist aber noch ganz schön frisch. Wir sind ganz schön weit davon entfernt. Gerade mal um die 10 Grad.
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8: Ja, es ist jetzt natürlich leider nicht überraschend, aber der Stadtring 100, der ist jetzt wieder richtig schön voll geworden, ne Schmitti?
9: Ja, und am Montagmorgen ja sowieso sind immer ein paar mehr Leutchen unterwegs. Das dauert im Moment so 10 bis 15 Minuten länger in Fahrtrichtung Wedding ab dem Britzer Tunnel bis zum Kreuz Schöneberg wegen der Bauarbeiten. Dann haben wir ja ab heute noch eine neue Verkehrsführung auf der Avusstadt einwärts im Dreieckfunkturm. Es wird jetzt über eine neu gebaute Rampe über den Rastplatz Avus zur alten Jaffeestraße und von dort weiter zum Messedamm geleitet. Betrifft alle, die Richtung Hamburg unterwegs sind. Und im Moment braucht ihr dafür rund 10 Minuten, um durchzukommen. Dann Vorsicht noch, A12 in Richtung Berlin. Zwischen Frankfurt West und Mörose liegen Gegenstände auf der Fahrbahn. Geblitzt wird Prenzlauer Berg in der Grellstraße, Neukölln auf der Sonnenallee und in Potsdam Geschwister-Scholl-Straße. Dankeschön an alle fürs Durchgeben und bei Staus oder Blitzern ruft gern an oder schickt eine WhatsApp. Berlin 20 und 3x19. Gute Fahrt!
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8: Guten Morgen am Montag. Alicia hier für euch im Studio. Und ja, am Wochenende hat das Konto bei vielen wahrscheinlich ganz schön gelitten. Ist doch aber gar kein Problem, denn wir füllen das wahnsinnig gerne wieder auf mit 500 Euro. Denn wir starten hier eine neue Runde beim Quiz mit dem. Und es gibt wieder einen neuen Satz, bei dem wir das Ende weggeschnitten haben. Das ist blöd gelaufen. Der kommt von Lea aus Wartenberg. Achtung.
10: Mein Kind will am liebsten jeden Tag.
8: Wie endet dieser Satz von Lea aus Wartenberg? 500 Euro warten auf euch. Berlin 94 3 92 94 3. Ruft jetzt an.

0: Für alle Familien gibt es sehr gute Nachrichten hier zum Start in die neue Woche. Einen wunderschönen guten Morgen wünschen wir euch. Die RSL Morgenshow ist an, ja, Montag.
1: Die Deutsche Bahn hat Erbarmen mit uns Familien. Ja, ist immer so ein Problem, zu verreisen und dann zu planen. Weil wenn so eine Bahnfahrt mal ein bisschen weniger kostet auf dem Hinweg, aber doppelt und dreifach so viel auf dem Rückweg. Und dann war ja die Familienreservierung noch ein Thema. Die ist ja auch explodiert in den Kosten. Und jetzt gibt es einfach das Familienticket. Und zwar für immer.
0: Oh mein Gott.
1: 99,99 €, maximal 5 Personen hin und zurück mit ICE-Reservierung. Besser geht's nicht. Danke, Deutsche Bahn.
0: Dankeschön. Und mit uns könnt ihr aber jetzt schon komplett kostenlos fahren, denn wir füllen euer Konto gern auf mit 500 €. Wir sind nämlich mittendrin in einer neuen Runde bei unserem Quiz mit dem... Und es gibt einen neuen Satz, bei dem wir das Ende wieder weggeschnitten haben. Und der kommt von Lea aus Wartenberg.
2: Mein Kind will am liebsten jeden Tag...
0: Wie endet dieser Satz? 500 € warten auf euch. Ihr habt noch 2 Songs Zeit zum Anrufen. Berlin 94 3 92 94.

0: Woche könnte für euch richtig gut starten mit 500 Euro. Wie wär's?
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0: Tanja aus Hermsdorf ist jetzt bei mir. Guten Morgen.
2: Guten Morgen, hallo.
0: Bist du fit? Gut aus dem Wochenende gekommen?
2: Ja, wir waren schön in Warnemünde. War alles wunderbar.
0: Ach, wie schön. Mit der ganzen Familie einmal in Warnemünde?
2: Ganz genau. Mein Mann kommt von da und da sind wir dann immer ganz oft bei der Oma zu Besuch.
0: Oh, das ist ja richtig schön. Da bin ich ein bisschen neidisch. Ja. Aber ich gönn's euch natürlich von ganzem Herzen. Habt ihr ja wahrscheinlich auch ein bisschen was ausgegeben, ne? Schön Fischbrötchen und so. Ist das Portemonnaie schnell leer?
2: Ja, ganz genau. Das müssen wir jetzt auffüllen unbedingt.
0: Unbedingt. Na dann hören wir jetzt mal rein in den Satz von Lea aus Wartenberg.
2: Okay.
3: Mein Kind will am liebsten jeden Tag...
0: So, was denkst du, wie der Satz weitergeht?
2: Ich locke ein Eis.
0: Okay, dann bin ich ganz doll gespannt, ob das die richtige Antwort ist. Bist du bereit?
2: Ja, unbedingt.
3: Mein Kind will am liebsten jeden Tag...
0: Oh Mann. Mag ja jedes Kind.
2: Ja, absolut. Ab Sommer, ab Winter, Eis geht immer. Na gut, es ist so, wie es ist.
0: Aber vielen lieben Dank, dass du mitgemacht hast. Und probier's doch gerne um 9 wieder.
2: Unbedingt. Vielen Dank euch.
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8: Ich bin Sebastian Pasotti. Guten Morgen. Wegen des Neubaus der Ringbahnbrücke ändert sich ab heute die Verkehrsführung im Dreieck Funkturm. Der Verkehr wird von der A115 über den AWUS-Parkplatz zum Messedamm geleitet. Bei seinem Überraschungsbesuch in Kiew hat Kanzler Merz vor einem Scheitern der Bundesregierung gewarnt. Ganz Europa hänge von der Stabilität in Deutschland ab, so Merz. Die BVG setzt ihre neuen Züge ab sofort auch auf der U9 zwischen Osloer Straße und Rathaus Steglitz ein. Sie sollen für mehr Zuverlässigkeit sorgen. Bisher fahren die neuen Züge nur auf der U5. Die deutsche Fußballnationalmannschaft muss in der Nations League weiter um den Einzug ins Viertelfinale bangen. Gegen Griechenland reicht es am Abend nur zu einem 0:0.
6: Mit dem Nebel kommen wir schon richtig in Halloween-Stimmung hier. Guten Morgen, am Montag 11 Grad haben wir aktuell, packt euch noch dick ein. Später fühlt sich's aber tatsächlich wieder an wie so ein kleiner Sommer. Also irgendwie will er uns noch nicht verlassen. Wir kriegen heute und morgen und übermorgen, also bis Mittwoch nochmal bis zu 22 Grad und es bleibt trocken.
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6: Immer wieder diese 100, ne Schmitti, was ist da los?
10: Naja, da ist es voll, wie immer. Ne? Also Richtung Wedding ganz besonders wegen der Baustelle. Es dauert im Moment eine Viertelstunde länger ab der Buschallee bis zum Kreuz Schöneberg. Dann haben wir Stop and Go in Spandau auf der Heerstraße stadteinwärts. Hier bitte 5 bis 10 Minuten mehr einplanen. Ebenso auf der Landsberger Allee stadteinwärts vor der Baustelle Marzahner Brücken. Und auf der B158 Blumenberg Richtung Ahrensfelde auch im Moment 10 Minuten plus. Dann Vorsicht noch in Hennigsdorf. Hier gibt's auf der Berliner Straße zwischen dem Kreisverkehr und Friedhofstraße Behinderungen nach einem Unfall. Ebenso im Kreis Barnim auf der L200 zwischen Biesenthal und Melchow. Geblitzt wird im Prenzlauer Berg in der Grellstraße, auf der Umgehungsstraße zwischen Eggersdorf und Tassdorf und auf der A2 Richtung Berlin zwischen Netzen und Lenin. Dankeschön an alle fürs Durchgeben und bei Staus oder Blitzern ruft gern an oder schickt eine WhatsApp. Berlin 20 und 3x19. Kommt gut an.
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6: Guten Morgen. Am Montag, gleich haben wir es 7:30. Alicia hier für euch im Studio. Und jetzt noch schnell Brote schmieren und dann ab zur Schule. Das gilt für alle Eltern mit größeren, mit älteren Kids. Für viele geht's erst nächstes Jahr los. Aber jetzt muss schon was dafür getan werden. Ab heute müssen die Erstklässler für das Schuljahr 27/28 an ihrer Einzugsschule angemeldet werden. Ja, aber was, wenn ihr eine andere Grundschule viel besser findet? Könnt ihr einfach wechseln? Verliert ihr dann den Platz in der ursprünglichen Schule? Ja, dazu gibt es super viele widersprüchliche Infos. Das klären wir für euch gleich in einer Viertelstunde hier bei 94.3 RS2. Jetzt viel Spaß mit Harry Styles und American Girls. Kommt gut in euren Montag.

0: Der Mann mit dem strahlendsten Zehen im Fußball hatte jetzt 4 Länderspiele Zeit, uns zu verzaubern. Guten Morgen am Montag, hier ist die RSL Morgenshow. Ja, hält bei euch noch diese anfangs Euphorie um den neuen Bundestrainer Jürgen Klopp? Nick ist unterwegs in Reinickendorf und hat eine ja für ihn viel wichtigere Frage dabei.
1: Ich stehe mit Selina, hi.
2: Hallo.
1: Und wer bist du?
3: Theo.
1: Länderspiel, Jürgen Klopp, den ganzen Wahnsinn, habt ihr gar nicht verfolgt?
2: Nee.
1: Deutschland hat sich ja aufgeregt, wir brauchen einen neuen Bundestrainer und so weiter.
2: Ja, das habe ich mitbekommen, aber trotzdem.
1: Egal, ne? Jetzt ja viel wichtiger, Hertha, wird es den nächsten Sieg geben?
2: Ja, wahrscheinlich, hoffe ich doch.
1: 7. Sieg?
2: Ja, würde ich sagen.
1: Im 7. Spiel?
2: Ja.
1: Ist es für dich aufregend, auch so wie für mich?
2: Oder? Ja, nächstes Mal bin ich im Stadion.
1: Wirklich? Gegen Fürth, ja?
2: In der Ostkurve. Mein Trikot ziehe ich an und dann...
1: Sie hat sogar ein Trikot. Wusstest du das?
3: Ja, wusste
1: ja, das ich. Also bist du ready? Aber da müssen wir den Song wirklich noch üben.
2: Ja.
1: Wir werden ungeschlagen sein. 100 Punkte, Hertha BSC, 100 Punkte, BSC.
2: C.
1: Hau he.
2: Ja, hau he, wirklich.
0: Ja, sogar Popstar Philipp Dittberne, der hat sich auf Insta mit diesem neuen Fangesang als Hertha-Fan geoutet.
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0: 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Schönen Montag euch.

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0: Für die Odyssee braucht ihr nicht ins Kino gehen, sage ich ehrlich. Die erlebt ihr ganz easy und privat persönlich einfach hier in Berlin. Ab heute die RS2 Morgenshows an. Und für alle, die ihre Kids nächstes Jahr einschulen möchten, geht der Stress auch jetzt schon los. Ab heute müssen die Kids in ihrer Einzugsschule angemeldet werden. Ja, aber was, wenn ihr euer Kind lieber an eine andere Grundschule geben wollt? Ja, hier wird es dann ganz schön tricky. Mein Kollege Basti ist mit im Studio und du steckst mit deiner Tochter gerade mittendrin und hast gelernt, es gibt ein Gerücht, das komplett falsch ist?
1: Absolut. Es ist auf jeden Fall erstmal ein wilder Ritt, der ganze Prozess. Aber dieses Gerücht, habe ich jetzt gelernt, ist irgendwie so, Eltern oder teilweise auch Schulen verbreiten es noch und so. Und ich will damit mal einmal aufräumen. Und zwar, das Gerücht besagt, mein Kind verliert seinen Platz an der Einzugsschule, wenn ich angebe, dass ich lieber an eine andere Schule will, weil ich aus irgendwelchen Gründen die Schule besser finde. So. Und die Angst dabei ist ja, am Ende kriegt mein Kind den Platz an der Schule, an die ich das Kind gern schicken will, nicht,
0: ja,
1: aber auch nicht an die Einzugsschule und es landet halt irgendwo am anderen Ende des Bezirks.
0: Mhm.
1: So. Liest man ja auch immer wieder, ne? So. Ich habe dazu jetzt mit dem Schulamt gesprochen und auch nochmal im Gesetz nachgeschaut, damit ihr es nicht machen müsst, ne? Ist ja alles immer nervig und kostet Zeit.
0: Mhm.
1: So. Euer Kind bleibt Einzugskind an der Schule, die euch ursprünglich zugewiesen wurde. Es landet allerdings am Ende dieser Liste. Und das bedeutet, dass erst alle Kinder im Einzugsgebiet halt den Platz bekommen, die auch an die Schule wollen. Und dann kommt ihr.
0: Okay, also das heißt jetzt aber umgekehrt, wenn es im Einzugsgebiet mehr Kinder gibt, als die Schule aufnehmen kann, dann könntest du den Platz dann doch noch verlieren?
1: Genau, das Restrisiko bleibt immer bestehen. Und das ist auch in den letzten Jahren immer mal vorgekommen, so in Innenstadtbezirken wie Prenzlauer Berg, Friedrichshain und Mitte.
0: Mhm.
1: Aber das Risiko ist viel, viel, viel kleiner, als ganz viele denken. So. Weil das Kind verliert den Einzugsplatz beim Wunschwechsel am Ende halt einfach eben nicht.
0: Okay.
1: Sondern behält den und die Chance, dass es dann am Ende rausrutscht, ist viel kleiner. Und ihr könnt am Ende des Jahres auch immer nochmal nachfragen, wie ist der Stand und euren Wunsch, den ihr angegeben habt, immer nochmal wechseln. Das wissen viele auch nicht.
0: Okay, dann hat Basti jetzt hoffentlich ein bisschen Licht ins Dunkle gebracht für euch. Wir drücken natürlich allen die Daumen, dass ihr eure Kinder an eurer Wunschschule platzieren könnt. Kommt gut in den Montag. 94,3 RS2.

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18: Ich bin Sebastian Pasotti. Guten Morgen. Autofahrer am Dreieck-Funkturm müssen sich ab heute auf eine neue Verkehrsführung einstellen. Das betrifft den Übergang von der A115 auf den Messedamm. Hier wird die Rampe gesperrt. Stattdessen wird der Verkehr von der A115 ab sofort über den Avus-Parkplatz und die alte Jaffee-Straße und erst dann auf den Messedamm geleitet. Grund für die geänderte Verkehrsführung: Die Baufirmen brauchen den Platz, um die neue Ringbahnbrücke an den Stadtring anzuschließen. Bundeskanzler Merz hat an seine schwarz-rote Koalition appelliert, die Regierung zusammenzuhalten. Im Ersten sagte Merz am Abend, alle müssten ein Interesse daran haben, dass Deutschland weiter stabil regiert werde.
19: Wenn Regierungen gebildet werden in Sachsen-Anhalt unter der Führung der AfD, wenn eine Regierung in Berlin gebildet wird unter der Führung der Linkspartei, mit ihren ganzen Verbindungen in die Clankriminalität, in den Antisemitismus, dann ist das kein Beitrag zur Stabilität der Bundesrepublik Deutschland.
18: Merz drängte darauf, bei den Reformen bis zum Jahresende die notwendigen Entscheidungen zu treffen, vor allem für die Rentenversicherung. Opfer von häuslicher Gewalt sollen künftig leichter aus einem gemeinsamen Mietvertrag mit dem Täter aussteigen können. Das sieht ein Gesetzentwurf von Bundesjustizministerin Hubig vor, schreiben die Funke Medien. Danach soll das Opfer auch vom Täter verlangen können, dass dieser für Miete und Nebenkosten aufkommt, die nach dem Auszug entstehen. Rubig sagte, der Weg in ein selbstbestimmtes und sicheres Leben ist nach häuslicher Gewalt oft noch lang. Wir wollen ihn etwas einfacher machen. Gute Nachricht für U-Bahn-Fahrgäste. Seit heute sind die neuen Züge auch auf der U9 zwischen Osloer Straße und Rathaus Steglitz unterwegs. Bisher wurden die Züge nur auf der U5 eingesetzt. Seitdem ist die Linie wieder etwas zuverlässiger unterwegs. In der Nations League hat die deutsche Fußballnationalmannschaft den nächsten Sieg unter Bundestrainer Jürgen Klopp verpasst. Die Mannschaft spielte gegen Griechenland 0:0. Damit muss Deutschland um den Einzug ins Nations League Viertelfinale bangen. Die letzten beiden Spiele sind kommenden Monat gegen Serbien und die Niederlande.
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5: Mit Ralf Gulke. Heute beginnt die Anmeldefrist für das nächste Schuljahr. Bis zum 16. Oktober müssen Eltern oder Sorgeberechtigte ihre Kinder, die nächstes Jahr schulpflichtig werden, an der Schule anmelden. Am besten bringt man das Kind dabei mit, ebenso Ausweispapiere und die Geburtsurkunde des Kindes.
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20: Schönen guten Morgen wünsche ich euch hier am Montag. Hier ist noch ganz schön frisch, um die 11 Grad und auch alles noch ganz schön neblig, wenn ich hier so aus dem Studiofenster gucke, aber irgendwie auch freundlich. Also die Sonne geht gerade auf und es ist irgendwie, ja, so ein bisschen dämsig alles, aber ist vielleicht auch okay, so nach dem Wochenende, wir müssen hier langsam reinstarten und es bleibt aber genauso wie das Wochenende aufgehört hat, richtig schön sonnig. Bis Mittwoch kriegen wir bis zu 22 Grad.
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20: Ich traue es mich gar nicht zu sagen, aber es ist noch voller geworden auf der 100, ne Schmitti?
21: Leider, ja. Das ist dann so ein typischer Montagmorgen, ne? Da kommt immer so alles zusammen. Und im Moment braucht ihr Richtung Wedding 25 Minuten extra ab der Buschkrugallee bis zum Kreuz Schöneberg. In der Gegenrichtung sind es 10 Minuten mehr ab dem Jakob-Kaiser-Platz bis zum Dreieck Funkturm. Und dadurch haben wir leider auch einen Einviertelstau auf der A111 ab dem Saatwinkler-Damm. Mindestens eine Viertelstunde anstehen auf der A115 heute Richtung Berlin ab Kleinmachnow und auf der B158 statt einwärts vor Ahrensfelde. Dann Vorsicht noch an Richtung Berlin. Zwischen Kleinmarzehns und Niemegg ist ein Fahrzeug liegen geblieben. Ebenso auf der A115 Richtung Berlin zwischen Dreiknuttal und Samund. Dort ist die rechte Spur gesperrt. Geblitzt wird in Marienfelde-Sentisstraße, Charlottenburg auf dem Kudamm, in Prenzlauer Berg in der Schiefelbeiner Straße und auf der A2 Richtung Berlin zwischen Netzen und Lenin. Dankeschön an alle fürs Durchgeben und bei Staus oder Blitzern ruft gern an oder schickt eine WhatsApp. Berlin 20 und 3x die 19. Kommt gut an.
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20: 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Ach, wir haben was. Guten Morgen. Am Montag Alisa hier für euch im Studio. Und vielleicht habt ihr am Wochenende erst wieder einen im Fell von eurem Hund gefunden. Es ist ja immer noch Zeckensaison. Und jetzt gibt's auch noch eine neue Zeckenart. Die macht euch zu Veganern. Klingt für mich eigentlich gar nicht so schlimm. Wie kommt es dazu? Das hört ihr in 7 Minuten hier bei 94.3 RS2.

0: Achtung, Achtung. Es wird gerade vor einer Zecke gewarnt, deren Bisse euch zu Veganern macht. Zumindest in den USA. Hier ist die RS2 Morgenshow am Montag. Ja, vielleicht habt ihr schon mal von Martha's Vineyard gehört. Das ist quasi so das Süd der USA. Viele Reiche leben da. Und da ist jetzt die Lone Star-Zecke unterwegs. Die heißt so, weil die einen Stern auf ihrem Körper hat. Und wenn die jemand beißt, dann sind die Chancen ziemlich hoch, an einem Syndrom zu erkranken, das dafür sorgt, dass ihr keine Milch und kein Fleisch mehr zu euch nehmen könnt. Immer mehr Leute auf der Insel sind davon betroffen. Viele Restaurants stellen deshalb ihr Angebot schon auf vegane Gerichte um. Bei uns ist sie bisher noch nicht entdeckt worden. Tierärztin Anke weiß aber, was zu tun ist, wenn ihr eine ganz normale Zecke findet. Ist ja immer noch Zeckensaison.
1: Also am besten ist, man holt sie raus und wenn man sie rausgeholt hat, krabbelt sie noch. Dann weiß man nämlich, man hat alles richtig gemacht. Und dann nehme ich persönlich einfach nur einen festen Gegenstand oder zwei Tücher und drücke kräftig drauf. Dann macht es einmal plopp und dann ist die Zecke tot.
0: Boah, ich bin wirklich gar kein Fan von Zecken. Aber bis November sind sie noch am Start. Also jetzt nach dem Wochenende am besten nochmal die Kids, eure Haustiere oder auch natürlich euch selbst abchecken. Und kommt gut in die neue Woche. Hier mit 94.3 RS2. Guten Morgen. 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

0: Millionen Hunde leben in Deutschland. Über die Hälfte davon bei Menschen in Beziehungen. Mhm. Aber was passiert mit denen, wenn die sich trennen?
1: Oh.
0: Die RS2-Morgenshow ist an am Montag. Guten Morgen.
1: Ja, moin. Gab jetzt in Süddeutschland einen Sorgerechtsstreit, Alicia, hier um einen Labrador. Also Herrchen und Frauchen haben sich da für ein Wechselmodell entschieden. Also jede 2 Wochen wechselt der Hund das Zuhause. Im Prinzip wie bei Scheidungskindern.
0: Ja, kann ich sehr gut nachempfinden.
1: Ja, ich auch, ja.
0: Und für die Besitzer ist das ja auch eine super Lösung. Ich meine, so verliert keiner sein geliebtes Familienmitglied. Oder? Hundepsychologe Marc Ebersbach?
2: Also die beste Lösung ist, dass ich schaue, wie entspannt kommt der Hund denn vom anderen Partner wieder zu mir zurück. Wenn der zum Beispiel am nächsten Tag immer noch unruhig ist, ich merke, dass der gestresst reagiert, dass der sich anders verhält, dann war das für ihn eine Belastung. Wenn ich merke, dass durch den Wechsel zum Partner mein Hund wieder völlig gechillt zurückkommt und er ist bei beiden Partnern gechillt, dann ist das Modell für den Hund okay.
0: Naja.
1: Ist so, Hauptsache Leckerli.
0: Genau, Hauptsache dem Hund geht's gut. Also wir hoffen natürlich, dass es gar nicht erst so weit kommt. Gebt euren Vierbeinern jetzt einfach nochmal einen kleinen Knutscher. Und dann wünschen wir euch einen entspannten Weg zur Arbeit. Hier ist 94.3 RS2. Guten Morgen.
1: Moin.

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16: Ich bin Sebastian Pasotti. Guten Morgen. Im Dreieckfunkturm gibt es seit heute eine neue Verkehrsführung. Weil die Baufirmen mehr Platz für die neue Ringbahnbrücke brauchen, wird der Verkehr von der A115 ab sofort über den AWUS-Parkplatz zum Messedamm geführt. Bundeskanzler Merz hat an seine Kolleginnen und Kollegen in der schwarz-roten Koalition appelliert, die Regierung zusammenzuhalten. Im ersten sagte Merz, alle müssten ein Interesse daran haben, dass Deutschland weiter stabil regiert werde. Gute Nachricht für U-Bahn-Fahrgäste. Die BVG setzt ihre neuen Züge seit heute auch auf der U9 ein. Bisher fuhren sie nur auf der U5. Die deutsche Fußballnationalmannschaft hat in der Nations League gegen Griechenland 0:0 gespielt. Deutschland muss damit weiter um den Einzug ins Viertelfinale der Nations League bangen.
14: 11 Grad haben wir ja Montagmorgen. Schön, dass ihr mit dabei seid. Und es wird richtig sonnig. Das ist wirklich ein richtig schöner Start hier in den Herbst. Noch sind die Blätter ja an den Bäumen und teilweise auch schon richtig schön eingefärbt. Das ist, glaube ich, gerade meine Lieblingsjahreszeit. Dazu bleibt es noch bis Mittwoch warm mit bis zu 22 Grad. Und es ist kein Regen in Sicht.
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14: Ja, Schmitti, wir sind noch nicht durch mit dem Berufsverkehr, ne?
17: Da gibt's schon noch ein bisschen was, ne? Also auf der 100 beispielsweise Richtung Wedding jetzt 20 Minuten anstehen ab Buschkuckallee bis Kreuz Schöneberg. In der Gegenrichtung sind es 10 Minuten mehr ab dem Jakob-Kaiser-Platz bis zum Dreieck-Funkturm. Deshalb auch ein kleiner Einviertelstau natürlich, wie immer A111 ab dem Saatwinkler Damm. mindestens noch eine Viertelstunde anstehen auf der A115 Richtung Berlin ab Kleinmachnow und auf der B158 stadteinwärts vor Ahrensfelde. Auf der B1, B5 Alt-Biesdorf stadtauswärts Unfall in Höhe Köpenicker Straße, da ist momentan die Linksabbiegerspur blockiert. Und gekracht hat es auch auf der A10, dem südlichen Berliner Ring Richtung Magdeburg. Dort ist zwischen Genzang und Ludwigsfelde Ost die rechte Spur blockiert. Geblitzt wird Schmargendorf in der Hagenstraße, Charlottenburg auf dem Kudamm, in Hellersdorf, Hellersdorfer Straße, B2 zwischen Friedrichsthal und Wildbahn und A24 Richtung Hamburg zwischen oder A24 Richtung Hamburg direkt im Dreieck Wittstock, so ist richtig. Ja, Dankeschön an alle fürs Durchgeben und wenn ihr noch was gesehen habt, ruft gern an oder schickt eine WhatsApp. Berlin 20 und 3x19. Gute Fahrt.
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14: 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Guten Morgen am Montag, 8:30. Herr Masalisa hier für euch im Studio. Und ihr habt es eben bei Sebastian in den RS2 Nachrichten gehört. Die ersten 4 Kloppe-Deutschland-Spiele als neuer Bundestrainer sind jetzt rum. Nick macht dazu gleich mal einen ersten Stimmungstest, findet aber, dass ein anderes Team ja viel wichtiger ist als unsere Nationalmannschaft. Welche das ist, das hört er in der Viertelstunde. Lieber 94.3 RS2, guten Morgen.

0: Es ist Montag, der 5. Oktober. Die Miete und andere Fixkosten, die sind direkt schon wieder runter. Ja, da sieht das Konto direkt schon wieder leer aus. Aber ist doch kein Problem. Ihr habt ja uns. Wir füllen es also sehr gerne wieder auf.
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0: Ja, 500 Euro liegen im Jackpot. Wir sind mit einem neuen Satz in eine neue Runde gestartet von Lea aus Wartenberg und Tanja aus Hermsdorf. Die durfte gleich als Erste hier um 7 ihre Idee raushauen.
2: Ich locke ein Eis.
0: Okay, dann bin ich ganz doll gespannt, ob das die richtige Antwort ist.
3: Mein Kind will am liebsten jeden Tag...
0: Oh Mann, mag ja jedes Kind.
2: Ja, absolut, ab Sommer, ab Winter, Eis geht immer.
0: Das war wirklich eine gute Idee, aber es war leider falsch. Aber die nächste Runde, die ist gleich wieder um 9 hier bei 94.3 RS2. Ich freue mich auf euch.

0: Ein mageres 0:0 gab es am Abend im vierten Deutschlandspiel unter Bundestrainer Jürgen Klopp. Guten Morgen am Montag, hier ist die RS2 Morgenshow. Ja, und wie doll die Kloppo anfangs zur Euphorie noch anhält, Nick ist unterwegs in Reinickendorf und hat eine ja, für ihn viel wichtigere Frage dabei.
1: Wer bist du?
2: Jeanette.
1: Und?
3: Florian.
1: So, und ihr habt kein Kloppo-Spiel gesehen. Deutschland dreht durch, alle wollen die Nationalmannschaft sehen.
2: Ich nicht.
1: Warum nicht? Warum hat es dich nicht gepackt, das Kloppo-Fieber?
2: Weil Fußball mich generell nicht interessiert.
3: Schlechteste Sportart überhaupt.
1: Wirklich?
3: Ja.
1: Was mit Hertha?
3: Nein, auch nicht.
1: Siebter Sieg im siebten Spiel.
3: Echt? Keine Ahnung.
1: Darum geht's jetzt. Aber ihr könnt die Daumen drücken, oder?
2: Nee, wollen wir nicht.
1: Oh, nicht?
3: Nein, keine Daumen drücken.
1: Wir waren doch nie so gut. Spürt ihr das auch, diese Energie hier?
2: Wenn es jetzt Fernsehen wäre, würde ich sagen, ich drehe mich nochmal um und gucke nach, wo die Energie ist. Aber nein, ist nicht da.
1: Ist nicht bei dir angekommen?
2: Nee.
3: Nein, bei mir auch nicht. Also ich sehe hier nichts. Ich spüre nichts. Tut mir leid. Vielleicht
1: muss passieren, damit ihr auch entfacht werdet.
2: Oh Gott, einen anderen Verein hätte ich hier.
1: Ja, sag mal. Auch nicht, wenn wir singen gemeinsam?
4: Wir werden ungeschlagen sein. 100 Punkte, Hertha BSC. 100 Punkte, BSC.
3: Um Gottes Willen, geh weg.
0: Jetzt werde ich davon den restlichen Tag ein Ohrwurm haben. Vielen Dank, Nick. 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Da steht die aktuelle Zahl der Tage, die wir schon Tabellenführer sind. Bis zum Heimspiel am Sonntag werden es noch 5 Tage sein. Tickets holt ihr euch wie immer auf rs2.de.
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1: Ich bin Sebastian Pasotti. Guten Morgen. Die Arbeiten für die neue Ringbahnbrücke kommen gut voran. Weil die Baufirmen aber mehr Platz brauchen, gibt es seit heute am Dreieckfunkturm eine neue Verkehrsführung. Bisher waren Autofahrer von der A115 über eine Rampe auf die Halenseestraße und weiter auf den Messedamm geleitet worden. Diese Rampe ist ab sofort gesperrt. Nun wird der Verkehr von der A115 über den Avus-Parkplatz auf die alte Jaffeestraße und erst dann auf den Messedamm geführt. Bundeskanzler Merz hat seine Koalition zum Zusammenhalt aufgefordert. Merz sagte am Abend im Ersten, wir müssen in der Regierung zusammenbleiben, wir müssen das Land nach vorne bringen.
2: In dieser historischen Situation müssen wir dem Anspruch an uns selbst gerecht werden. Und insofern ist es ja eine Aufforderung an uns alle, jetzt das Richtige für Deutschland zu tun, damit wir eine Chance haben, ein stabiles Land, eine stabile Demokratie in der Mitte Europas zu bleiben.
1: Merz machte außerdem Druck bei seinen Reformplänen. Bis zum Jahresende müssten die notwendigen Entscheidungen getroffen werden, vor allem beim Thema Rente. Wer häusliche Gewalt erlebt, soll sich künftig leichter aus einem gemeinsamen Mietvertrag mit dem Täter lösen können. Das sehen Gesetzespläne von Bundesjustizministerin Hubig vor, schreiben die Funke-Zeitungen. Zudem sollen die Opfer vom Täter verlangen können, dass er grundsätzlich für Kosten aus dem Mietverhältnis aufkommt, die nach ihrem Auszug entstehen. Dazu zählen beispielsweise Schäden an der Wohnung, aber auch Mietzahlungen, die nach dem Auszug weiterbezahlt werden müssen. Seit knapp einem halben Jahr sind die neuen U-Bahnen auf der U5 unterwegs. Die Linie fährt seitdem wieder etwas zuverlässiger. Ab heute werden die neuen U-Bahnen auch auf der U9 eingesetzt, zwischen Rathaus Steglitz und Osloer Straße. Die deutsche Fußballnationalmannschaft hat sich wieder nicht gegen Griechenland durchsetzen können. Das Nations League-Rückspiel in Thessaloniki endete 0:0. Im Hinspiel vor einer Woche hatte das DFB-Team noch 0:1 gegen die Griechen verloren. In der Tabelle bleibt die Mannschaft von Bundestrainer Klopp hinter den Niederlanden und Griechenland auf Platz 3.
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3: Mit Ralf Gulke. Ab heute informieren die Polizeien von Berlin und Brandenburg sowie die Bundespolizei über das Thema Taschendiebstahl. Es gibt eine Präventionswoche. Trotz deutlich rückläufiger Fallzahlen bleibt Taschendiebstahl ein Thema. Besonders in Supermärkten, an Bahnhöfen und im Nahverkehr stehlen die Täter Geldbörsen und Mobiltelefone.
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5: Ach, so starten wir doch schön in die neue Woche. Guten Morgen, ich habe Montag, 11 Grad haben wir aktuell. Der Nebel, ja, der hat sich so langsam verzogen. Die Sonne ist jetzt am Start und wir kriegen heute und tatsächlich bis Mittwoch noch bis zu 22 Grad. Es ist kein Regen in Sicht und es bleibt die ganze Zeit sonnig.
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5: Ja, der Stadtring 100, ne, der kostet immer noch ganz schön Zeit und auch Nerven heute früh, ne, Schmitti?
6: Ja, also ganz besonders Richtung Wedding. Aktuell noch 20 Minuten plus zwischen der Buschkuckallee und dem Kreuz Schöneberg. Genauso voll ist es aber auch auf der A115 einwärts ab Kleinmachnow. Die S-Bahn meldet Bauarbeiten zwischen Karlshorst und Ostkreuz. Deshalb fährt die S3 zwischen Erkner und Ostbahnhof sowie zwischen Köpenick und Ostbahnhof nur im 20-Minuten-Takt. Die Taktverstärker der S3 und 5 sind zwischen Karlshorst und Ostbahnhof unterbrochen bzw. fallen aus. Dazu kommt noch eine kaputte Weiche im Westkreuz. Deshalb fährt die S5 nur zwischen Strausberg Nord bzw. Mahlsdorf und Charlottenburg. Und noch eine Meldung von der A10, dem westlichen Berliner Ring Richtung Magdeburg. Hier aktuell zwischen Spandau und Potsdam Nord 10 Minuten Baustellenstau. Geblitzt wird Spandau, Falkenseer Damm, im Wedding in der Pankstraße. B1, B5, Altfriedrichsfelde statt einwärts. B2 zwischen Friedrichshall und Wildbahn. Und A24 Richtung Hamburg im Dreieck Wittstock. Dankeschön an alle fürs Durchgeben. Und bei Staus oder Blitzern ruft gern an oder schickt eine WhatsApp. Berlin 20 und 3x19. Und kommt gut an, ne?
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5: 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Guten Morgen am Montag nach dem Wochenende. 9 Uhr haben wir's. Und euer Konto hat wahrscheinlich ein bisschen gelitten. Aber wir füllen's gerne auf mit 500 Euro, die hier wieder bei uns im Jackpot liegen, bei unserem Quiz mit dem. Denn heute gibt's wieder einen neuen Satz. Diesmal von Lea aus Wartenberg. Und wir wollen natürlich wieder von euch wissen, wie der denn weitergeht. Achtung!
7: Mein Kind will am liebsten jeden Tag.
5: So, So, jetzt ist eure Chance anzurufen. Ich freue mich sehr auf eure Ideen. Berlin 94 3 92 94 3. Bis gleich. We were good.

0: Wir starten die nächste Runde und damit wieder eine neue Chance für euch auf unseren Jackpot.
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0: Ja, und der gehört jetzt vielleicht dir, Tom aus Lichtenrade. Hallöchen.
2: Hallo, guten Morgen, grüß dich.
0: Na, hattest du ein schönes Wochenende?
2: Ja, bisher schon.
0: Was hast du so gemacht? Hattest du eine gute Zeit bei dem Wetter?
2: Ja, auf jeden Fall. Das musste man ausnutzen, nochmal ein bisschen spazieren gehen, das Wetter genießen, die Sonne. Also das war schon schön.
0: Ja, und dann gönnt man sich ja wahrscheinlich auch mal das ein oder andere, ne? Ist das Portemonnaie schnell wieder leer?
2: Das ist richtig, ja. Das ist häufig leer.
0: Ja, das füllen wir doch gerne wieder auf. 500 Euro sind bei uns im Jackpot. Hast du selber Kinder, Tom?
2: Ja, zwei.
0: Und die hast du mal gefragt oder wie bist du jetzt hier rangegangen?
2: Ja, also der Sohnemann, der ist schon 16, der ist recht groß und die Kleine, die ist 3. Und ich denke, mein Tipp könnte auch beide passen.
0: Okay, na dann hören wir uns nochmal den Satz von Lea aus Wartenberg an.
3: Mhm. Mein Kind will am liebsten jeden Tag...
0: So, Tom, was denkst du denn, was die Lösung ist?
2: Ich würde sagen, fernschauen. Das würde, glaube ich, jedes Kind gerne jeden Tag.
0: Fernsehen gucken, sagst du?
2: Genau.
0: Das ist ein Highlight, ne? Da möchte man eigentlich die ganze Zeit nur davor sitzen als Kind.
2: Das stimmt.
0: Dann schauen wir mal, ob das auch die richtige Lösung ist.
3: Mein Kind will am liebsten jeden Tag...
2: Schade, okay.
0: Leider nicht die richtige Lösung, Tom. Aber vielen Dank, dass du mitgemacht hast. Und um 15 Uhr hast du wieder die Chance. Ruf gerne nochmal an.
2: Mach ich, alles klar.
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2: 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Guten Morgen hier am Montag. Kommt gut in den Tag und freut euch über noch ein paar schöne, fast schon sommerliche Tage. Auf jeden Fall ist es ein sehr schöner Start in den Herbst, denn es bleibt so wie am Wochenende. Wir kriegen wieder bis zu 22 Grad und das sogar bis Mittwoch. Es ist ganz viel Sonne am Start und kein Regen in Sicht und so langsam wärmt es sich hier auch schon auf. Wir sind aktuell bei um die 13 Grad.
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4: Guten Morgen. Hat sich jetzt ein bisschen beruhigt auf der A100. In Fahrtrichtung Wedding sind es nur noch 10 Minuten mehr. Aktuell ab der Einfahrt Grade Straße bis zum Kreuz Schöneberg. In der Gegenrichtung auch 10 Minuten plus. Ab dem Kreuz Schmargendorf bis zur Albuinstraße. Schauen wir raus nach Brandenburg. Zur A10 im westlichen Berliner Ring. In Fahrtrichtung Magdeburg zwischen Spandau und Potsdam Nord 10 Minuten Baustellenstau. Ebenso in Fahrtrichtung Hamburg zwischen Großkreuz und Vöben. Und geblitzt wird in Pankow in der Mühlenstraße. Lichterfelde Ostpreußendamm. B1, B5, Altfriedrichsfelde Stadt einwärts. L100 zwischen Barsdorf und Schönwalde und auf der A24 Richtung Hamburg direkt im Dreieck Wittstock. Dankeschön an alle fürs Durchgeben. Bei Staus oder Blitzern ruft gerne an oder schickt eine WhatsApp Berlin 20 und 3x19. Ich bin Schmitti und wünsche eine gute Fahrt.
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0: die Odyssee braucht ihr nicht ins Kino gehen, sage ich ehrlich. Die erlebt ihr ganz easy und privat persönlich einfach hier in Berlin. Ab heute die RS2 Morgenshows an und für alle, die ihre Kids nächstes Jahr einschulen möchten, geht der Stress auch jetzt schon los. Ab heute müssen die Kids in ihrer Einzugsschule angemeldet werden. Ja, aber was, wenn ihr euer Kind lieber an eine andere Grundschule geben wollt? Ja, hier wird's dann ganz schön tricky. Mein Kollege Basti ist mit im Studio und du steckst mit deiner Tochter gerade mittendrin und hast gelernt, es gibt ein Gerücht, das komplett falsch ist?
1: Ich will damit mal einmal aufräumen. Und zwar, das Gerücht besagt, mein Kind verliert seinen Platz an der Einzugsschule, wenn ich angebe, dass ich lieber an eine andere Schule will, weil ich aus irgendwelchen Gründen die Schule besser finde. So. Und die Angst dabei ist ja, am Ende kriegt mein Kind den Platz an der Schule, an die ich das Kind gern schicken will, nicht,
0: ja,
1: aber auch nicht an die Einzugsschule und es landet halt irgendwo am anderen Ende des Bezirks.
0: Mhm.
1: So. Ich habe dazu jetzt mit dem Schulamt gesprochen und auch nochmal im Gesetz nachgeschaut. Euer Kind bleibt Einzugskind an der Schule, die euch ursprünglich zugewiesen wurde. Es landet allerdings am Ende dieser Liste. Und das bedeutet, dass erst alle Kinder im Einzugsgebiet halt den Platz bekommen, die auch an die Schule wollen. Und dann kommt ihr.
0: Okay, also das heißt jetzt aber umgekehrt, wenn es im Einzugsgebiet mehr Kinder gibt, als die Schule aufnehmen kann, dann könntest du den Platz dann doch noch verlieren?
1: Genau, das Restrisiko bleibt immer bestehen. Und das ist auch in den letzten Jahren immer mal vorgekommen, so in Innenstadtbezirken wie Prenzlauer Berg, Friedrichshain und Mitte.
0: Mhm.
1: Aber das Risiko ist viel, viel, viel kleiner, als ganz viele denken. Weil das Kind verliert den Einzugsplatz beim Wunschwechsel am Ende halt einfach eben nicht.
0: Okay.
1: Sondern behält den und die Chance, dass es dann am Ende rausrutscht, ist viel kleiner. Und ihr könnt am Ende des Jahres auch immer noch mal nachfragen, wie ist der Stand? Und euren Wunsch, den ihr angegeben habt, immer noch mal wechseln. Das wissen viele auch nicht.
0: Okay, dann hat Basti jetzt hoffentlich ein bisschen Licht ins Dunkle gebracht für euch. Wir drücken natürlich allen die Daumen, dass ihr eure Kinder an eure Wunschschule, an eurer Wunschschule platzieren könnt. Kommt gut in den Montag. Hier mit 94.3 RS2.

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14: Ich bin Sebastian Pasotti. Guten Tag. Spaniens linker Regierungschef Sanchez hat vorgezogene Neuwahlen angekündigt. Der Sozialdemokrat war zuletzt mit 2 Dekreten gegen Wohnungsnot im Parlament gescheitert. Die Spanierinnen und Spanier sollen nun Ende kommenden Monats über eine neue Regierung entscheiden. Spaniens linke Minderheitsregierung konnte zuletzt kaum noch Gesetze durchs Parlament bringen, seit ihr die konservative katalanische Separatistenpartei die Gefolgschaft aufkündigte. In Dänemark hat es einen großen Hackerangriff gegeben. Ziel war das dänische Melderegister. Unbekannte haben sich Zugriff auf Daten von 8,8 Millionen Menschen verschafft. Dabei geht es um Namen, Adressen und Sozialversicherungsnummern von lebenden und verstorbenen Menschen. Vor rund einem Jahr hatten Hacker bereits die Internetseiten mehrerer dänischer Regierungsbehörden sowie eines Rüstungsunternehmens angegriffen. Zu der Cyberattacke bekannte sich damals eine pro-russische Hackergruppe. Bundeskanzler Merz will alle Reformvorhaben noch in diesem Jahr auf den Weg bringen. Im ersten sagte Merz, das gelte vor allem für die Rente. Außerdem rief er seine Koalition auf, zusammenzuhalten. Alle müssten ein Interesse daran haben, dass Deutschland weiter stabil regiert werde. Merz sprach von einer historischen Situation, in der es darum gehe, zusammenzubleiben und das Land nach vorne zu bringen. Die neue Elektroautoprämie ist bisher an 100.000 Antragsteller ausgezahlt worden. Das schreibt Bundesumweltminister Schneider bei Instagram. Er spricht von einem echten Erfolg. Durch die soziale Staffelung würden besonders Menschen mit geringen und mittleren Einkommen profitieren, so Schneider. Die neue Prämie von maximal 6.000 Euro kann seit Mai beantragt werden. Die Summe hängt von Fahrzeugeinkommen und Familiengröße ab. Am Dreieck-Funkturm gibt es seit heute eine neue Verkehrsführung. Sie gilt für Autofahrer, die von der AWUS auf den Messedamm und möglicherweise weiter auf die A100 am Spandauer Damm wollen. Sie müssen über eine neue einspurige Rampe von der AWUS auf die alte Jaffee-Straße fahren. Hier müssen sie einer Schleife folgen, die dann auf den Messedamm führt. Grund für die Änderung ist, dass die Baufirmen mehr Platz für den Neubau der Ringbahnbrücke brauchen.
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3: mit Ralf Gulke. Heute beginnt die Anmeldefrist für das nächste Schuljahr. Bis zum 16. Oktober müssen Eltern oder Sorgeberechtigte ihre Kinder, die nächstes Jahr schulpflichtig werden, an der Schule anmelden. Am besten bringt man das Kind dabei mit, ebenso Ausweispapiere und die Geburtsurkunde des Kindes.
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15: Ich habe gestern von einer Meteorologin gehört, es ist zu warm für diese Jahreszeit. Okay, mag ja sein, aber darüber wollen wir uns ja nicht beschweren, oder? So wie es jetzt ist, ist es gut. Ein freundlicher Mix aus viel Sonne und wenigen Wolken bei bis zu 22 Grad heute, aktuell um die 14.
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15: Im Moment dauert's am längsten auf der B1, B5 stadteinwärts im Bereich Alt-Biesdorf. Viertelstunde anstehen hier vor der Baustelle in Höhe der Märkischen Allee. Startring 100 geht, das sind gerade mal so 5 Minuten hier in beiden Richtungen vor dem Kreuz Schöneberg. Auf der A10 im westlichen Berliner Ring gibt es in Fahrtrichtung Magdeburg zwischen Spandau und Potsdam Nord 10 Minuten Baustellenstau. In Höhe Seeberg-Siedlung ist die Bahnhofstraße in Höhe Neuenhagener Chaussee nach einem Unfall aktuell gesperrt. Außerdem gab's noch einen Unfall auf der Neuenhagener Chaussee, und zwar zwischen der B1, B5 und Schöneiche. Dort ist halbseitig gesperrt. Es wird geblitzt in Pankow in der Mühlenstraße, Reinickendorf, Kurt-Schumacher Damm, im Wedding in der Badstraße, B2, Schwedt Richtung Darzen, Höhe Teerhofen-Brücke und A24 Richtung Hamburg im Dreieck-Wittstock. Dankeschön fürs Durchgeben. Bei Staus oder Blitzern ruft gerne an oder schickt eine WhatsApp. Berlin 20 und 3x19. Ich bin Schmitti. Gute Fahrt für euch.
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5: Ich bin Alexandra Eckel. Guten Tag. Am Autobahndreieck Funkturm wird der Verkehr ab heute anders geführt. Alle, die von der AWUS kommen und auf die A100 in Richtung Wedding wollen, müssen ab sofort über eine neue einspurige Rampe auf die alte Jaffee-Straße und von dort auf den Messedamm fahren. Von dort wird der Verkehr bis zum Spandauer Damm geleitet und dann wieder auf die A100. Wegen der Bauarbeiten für die neue Ringbahnbrücke musste die alte Rampe in Richtung Hallenseestraße gesperrt werden. Die Einschränkungen am Dreieck Funkturm gehen wahrscheinlich noch bis nächsten Sommer. Eltern von Vorschulkindern haben ab heute 2 Wochen lang Zeit, ihre Kinder an der Einzugsgrundschule anzumelden. Alle Kinder, die zwischen dem 1. Oktober 2020 und dem 30. September 2021 geboren wurden, werden im nächsten Jahr schulpflichtig. Für die Anmeldung brauchen Eltern den eigenen Ausweis und die Geburtsurkunde des Kindes. Auch das Kind selbst muss dabei sein. Gleichzeitig können die Kinder auch für die Nachmittagsbetreuung im Hort angemeldet werden.
6: Also das nenne ich wirklich mal goldenen Oktober. Die Sonne scheint, es gibt nur dünne Wolken, keinen Regen und wird mit bis zu 22 Grad nochmal sehr angenehm warm. Aktuell haben wir 15, in der kommenden Nacht wieder teils sternenklar und die Temperaturen gehen runter bis auf 10 Grad. In ungünstigen Lagen wird es allerdings auch einstellig.
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6: Der Berufsverkehr ist durch. Es läuft im Moment ganz vernünftig auf den Straßen der Hauptstadt. Allerdings meldet die S-Bahn Bauarbeiten zwischen Karlshorst und Ostkreuz. Deshalb fährt die S3 zwischen Erkner und Ostbahnhof sowie zwischen Köpenick und dem Ostbahnhof nur im 20-Minuten-Takt. Die Taktverstärker der S3 und 5 zwischen Karlshorst und Ostbahnhof fallen aus. Dazu kommt noch eine kaputte Weiche im Bereich Westkreuz. Deshalb fährt die S5 nur zwischen Strausberg Nord bzw. Mahlsdorf und Charlottenburg. Die A10, der westliche Berliner Ring Richtung Magdeburg. Zwischen Spandau und Potsdam Nord gibt es 10 Minuten Baustellenstau und die Neuenhakener Chaussee ist zwischen der B1, B5 und Schöneiche nach einem Unfall momentan halbseitig gesperrt. Geblitzt wird Pankow-Mühlenstraße, Mariendorf-Ringstraße, im Weddingen der Badstraße, in Frankfurt-Kieler Straße und A10 südlicher Berliner Ring direkt im Dreiknutetal. Dankeschön fürs Durchgeben. Bei Staus oder Blitzern ruft gerne an oder schickt eine WhatsApp Berlin 20 und 3x19. Ich bin Schmitti, gute Fahrt wünsche ich.
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0: Ich hoffe, ihr seid alle schön in die Woche gestartet und falls ihr musikalisch ja noch ein bisschen Starthilfe braucht, kein Problem, wir sind ja da. Upper-Tipp von Rosé und Bruno Mars und Diamonds von Rihanna. Die hört ihr gleich bei uns bei Berlins beste Musikmix. 94.3 RS2.
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10: Ich bin Elke Martens, guten Tag. Der Präsident des Bundesnachrichtendienstes, Martin Jäger, sieht die Gefahr einer gewaltsamen Konfrontation mit Russland. Das sagte er in einer öffentlichen Anhörung vor dem Parlamentarischen Kontrollgremium des Bundestags.
11: Die Konfrontation, in der wir mit Russland stehen, hat eine neue, gefährlichere Qualität. Deutschland ist in Gefahr, in einen gewaltsamen Konflikt mit Russland zu geraten. Der Anschlagsversuch von Leipzig ist nur ein Beispiel dafür.
10: Die russischen Geheimdienste agierten hochprofessionell und rücksichtslos, warnte Jäger. Dem müsse sich Deutschland entgegenstellen. Am Dreieck-Funkturm gibt es seit heute eine neue Verkehrsführung. Sie gilt für Autofahrer, die von der AWUS auf den Messedamm und möglicherweise weiter auf die A100 am Spandauer Damm fahren wollen. Sie müssen über eine neue einspurige Rampe von der AWUS auf die alte Jaffee-Straße fahren. Hier müssen sie einer Schleife folgen, die dann auf den Messedamm führt. Grund für die Änderung ist, dass die Baufirmen mehr Platz für den Neubau der Ringbahnbrücke brauchen. Bundesfamilienministerin Prien ist in die Ukraine gereist. Sie traf heute Morgen in der Hauptstadt Kiew ein. Prien will unter anderem Regierungsmitglieder treffen und eine Schule sowie einen Kindergarten besuchen. Kinder und Jugendliche seien besonders von dem russischen Angriffskrieg betroffen, so Prien. Gerade erst war Bundeskanzler Merz in der Ukraine. Er hatte dort unter anderem Präsident Zelensky getroffen. In Spanien gibt es am 29. November vorgezogene Neuwahlen. Das hat Spaniens Regierungschef Sanchez entschieden, nachdem seine Pläne zur Bekämpfung der Wohnungskrise im Parlament gescheitert waren. Um die Reformen voranzubringen, brauche man eine deutlich breitere, progressive Mehrheit, sagte der Sozialist in Madrid. Vorgestern hatten erneut Zehntausende Spanier für bezahlbaren Wohnraum demonstriert.
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12: Mit Marie-Louise Bress. Ganze 4 Stockwerke tief ist am Potsdamer Platz ein Mensch in einen Aufzugsschacht gestürzt, rund 15 Meter. Die Person hat überlebt, schwebt aber in Lebensgefahr. Die Einsatzkräfte wurden gestern gegen 19 Uhr in das Bürogebäude nach Tiergarten gerufen. Die verletzte Person kam ins Krankenhaus. Zur Unfallursache wird ermittelt.
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14: So kann es doch gerne bleiben jetzt im Oktober, oder? Alles schimmert golden und bunt bei diesem herrlichen Sonnenschein und nur ein paar dünnen Wolken. Es bleibt trocken und wir bekommen noch bis zu 22 Grad heute. Aktuell haben wir 16. Ab der Wochenmitte kommt dann allerdings der Wetterumschwung und bringt Regen mit.
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14: Jetzt ist wieder voll geworden auf der A100. In Fahrtrichtung Wedding dauert es mindestens 10 Minuten länger. Ab der Einfahrt Grade Straße bis zum Kreuz Schöneberg. In der Gegenrichtung ist gar eine Viertelstunde plus ab dem Kreuz Schmargendorf bis zur Albuinstraße. Die neuen Hagener Chaussee ist zwischen der B1, B5 und Schöneiche nach einem Unfall immer noch halbseitig gesperrt. Dann die A10, der westliche Berliner Ring Richtung Magdeburg. Zwischen Spandau und Potsdam Nord gibt es rund 10 Minuten Baustellenstau. Und die neuesten Blitzer stehen in Lichterfelde auf dem Ostpreußendamm, in Marzahn auf der Landsberger Allee, Wilmersdorf-Brandenburgische Straße, B273 zwischen Nauen und Börnecke und auf der A10, dem südlichen Berliner Ring im Dreiknutetal. Dankeschön an alle fürs Durchgeben. Bei Staus oder Blitzern ruft gerne an oder schickt eine WhatsApp Berlin 20 und 3x19. Ich bin Schmitti, gutes Ankommen.
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0: Ja, ein mageres 0-0 gab es am Abend im vierten Deutschlandspiel unter Bundestrainer Jürgen Klopp. Ja, mal sehen, wie doll die Kloppo-Anfangseuphorie jetzt noch hält. Nick Sawatzki aus der RSV-Morgenshow war unterwegs in Reinickendorf und hatte eine für ihn und auch für mich viel wichtige Frage dabei.
1: Ich bin hier mit, wer bist du?
2: Aki.
1: Und?
2: Ole.
3: Und? Nikita.
1: So, und ihr habt kein Kloppo-Spiel geguckt von Deutschland jetzt?
2: Nein, nicht eins.
1: Warum nicht?
3: Nee.
1: Alle drehen durch, alle wollen jetzt wieder die Nationalmannschaft nach vorne, jetzt werden wir wieder Weltmeister und so. Habt ihr nicht gefühlt?
2: Nee.
1: Bei euch ist Hertha wichtiger wahrscheinlich.
2: Auf jeden Fall.
1: Also die wichtigere Frage ist ja wirklich, ob Hertha im siebten Spiel den siebten Sieg holt.
2: Nein, ich muss sagen, die packen das. Ich bin mir ganz sicher.
1: Ja, ja. Da ist die Energie.
2: Na genau. Ja? Ich bin da zuversichtlich. Das siebte Spiel, das kann ja nur ein Win werden.
1: Das war ja noch nie so bei der Hertha. Ja? So, ja. Wir haben ja einen Song, den müssten wir eigentlich noch üben allerdings. Aha. Wir werden ungeschlagen sein. 100 Punkte.
4: Hertha BSC.
1: 100 Punkte.
4: BSC.
1: Stark!
0: So sieht's aus. 100 Punkte sind ja auch easy. Also, das geht ja ganz einfach. 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
16: Ich bin Alexandra Eckel. Guten Tag. Wegen Attacken mit Bauschaum auf mehrere hundert Autos stehen ab heute 3 Männer und eine Frau in Ulm vor Gericht. Sie werden verdächtigt, vor knapp 2 Jahren in mehreren Bundesländern bei Autos Bauschaum in den Auspuff gesprüht zu haben, unter anderem in Berlin und in Schönefeld im Kreis Dahme-Spreewald. Die Angeklagten müssen sich wegen gemeinschaftlicher Sachbeschädigung verantworten. Die Ermittler vermuten, dass ein Auftraggeber sie dazu angestiftet hat, um Einfluss auf die Bundestagswahl im letzten Jahr zu nehmen. Die Polizei fahndet mit einem Foto nach einem mutmaßlichen Brandstifter im Zusammenhang mit einem versuchten Tötungsdelikt. Der 39-jährige Mann soll letztes Jahr am Nikolaustag an der Spinnerbrücke im Zehlendorfer Ortsteil Nikolassee das Zelt eines wohnungslosen Mannes angezündet haben. Der mutmaßliche Täter habe gewusst, dass der Mann in dem Zelt schlief, heißt es. Der Mann wurde gerade noch rechtzeitig wach und konnte sich aus dem brennenden Zelt retten. Die Polizei hat das Foto des mutmaßlichen Täters auf ihre Website gestellt und bittet Menschen, sich zu

0: melden die den Mann kennen oder wissen, wo er sich aufhält.
1: Die Sonne hat es schnell geschafft, sich gegen den Morgennebel durchzusetzen und scheint jetzt ununterbrochen, bis sie um 18.34 Uhr untergeht. Bis dahin erwärmt sie uns die Luft noch bis auf maximal 22 Grad, aktuell schon 17 und gelegentlich mal ein paar dünne Wolken.
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1: Ja, ganz schön anstehend ist momentan angesagt auf der Landsberger Allee stadteinwärts in Marzahn, hier vor der Baustelle Marzahner Brücken. Da dauert es gerade 15 bis 20 Minuten, um durchzukommen. Startring 100 ist nicht ganz so schlimm. In Fahrtrichtung Wedding aktuell nur 5 Minuten mehr zwischen der Oberlandstraße und dem Kreuz Schöneberg. Und in der Gegenrichtung sind es 8 Minuten plus ab dem Dreieck Charlottenburg bis zum Dreieck Funkturm. Dann gibt es eine Meldung aus Potsdam. Die Großbehrenstraße ist dort zwischen Wetzlarer und Bahnhofstraße nach einem Unfall gesperrt. Und die Neuenhagener Chaussee ist zwischen der B1, B5 und Schöneichen nach einem Unfall halbseitig gesperrt. Geblitzt wird Lichterfelder auf dem Ostpreußendamm, in Marzahn auf der Landsberger Allee, B273 zwischen Nauen und Börnecke und A24 Richtung Hamburg mal wieder im Dreieck Wittstock. Dankeschön an alle fürs Durchgeben. Bei Staus oder Blitzern ruft gerne an oder schickt nur WhatsApp Berlin 20 und 3x19. Ich bin Schmitti. Gutes Ankommen.
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1: Ich bin Elke Martens, guten Tag. Die Chefs der drei deutschen Geheimdienste haben heute im Bundestag öffentlich Auskunft über aktuelle Bedrohungen gegeben. Zu Beginn sagte der Präsident des Bundesnachrichtendienstes Martin Jäger, wir müssen uns auf Einschüchterungsversuche und weitere Einmischungen aus Russland einstellen.
2: Vermutlich wird es auch erneut nukleare Drohungen geben. Dem müssen wir standhalten. Aktuell sehen wir keine Hinweise auf einen groß angelegten Angriff Russlands gegen NATO-Gebiet. Allerdings könnte es insbesondere im Baltikum zu niedrigschwelligen militärischen Aktivitäten Russlands kommen.
1: Normalerweise berichten die Geheimdienste in geheimer Sitzung dem parlamentarischen Kontrollgremium. Einmal im Jahr findet aber eine öffentliche Anhörung statt. Der Medizin-Nobelpreis geht in diesem Jahr an zwei Forscher aus Deutschland sowie einen aus den USA. Das gab das Nobelkomitee in Stockholm bekannt. Bei den beiden deutschen Preisträgern handelt es sich um Peter Hegemann von der Humboldt-Universität in Berlin und um Georg Nagel von der Uni Würzburg. Sie legten die Grundlage für die sogenannte Optogenetik. Das ist eine biologische Technologie, um Zellaktivität mit Licht kontrollieren zu können. Die hohen Spritpreise und die E-Auto-Prämie lassen offenbar viele Menschen in Deutschland umdenken. Mehr als jedes dritte neu zugelassene Auto war im vergangenen Monat ein reiner Elektro-Pkw. Der Anteil lag bei fast 35%, teilte das Kraftfahrtbundesamt mit. Das waren mehr als 88.000 Autos. Noch beliebter waren, wie in den Vormonaten schon, Pkw mit Hybridantrieb. Der Anteil erreichte fast 39%. Die Neuzulassungen von Benzinern sanken dagegen stark auf rund 45.000 Pkw und bei Dieselautos waren es nur noch 23.000. Seit Mai gibt die Bundesregierung eine E-Auto-Prämie von maximal 6.000 Euro dazu. Laut Bundesumweltminister Schneider wurde die an bisher 100.000 Antragsteller ausgezahlt.
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3: Mit Marie-Louise Bress. Gute Nachrichten für alle Berlinerinnen und Berliner, die auf die U1 angewiesen sind. Nach dem Brand im Technikraum hat die BVG am Morgen den Normalbetrieb wieder aufgenommen. Alle Einschränkungen sind aufgehoben. Die U1 kommt wieder alle 10 Minuten. Die BVG dankt den Fahrgästen für ihre Geduld und den Mitarbeitenden für ihren Einsatz.
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5: Bitte alles aufsaugen an Sonne, was geht. Ab Donnerstag ändert sich das Wetter und wird herbstlicher. Jetzt ist es eher noch spätsommerlich, wie ich finde, mit viel Sonne, ein paar wenigen dünnen Wolken und bis zu 22 Grad. Aktuell haben wir 18. Morgen und am Mittwoch nochmal ganz ähnlich.
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5: Es gibt ein paar Autobahnstaus momentan. Einmal A100 Richtung Wedding. Hier vor dem Dreieck-Funkturm bitte fast 10 Minuten mehr einplanen. Dann schauen wir auch gleich raus nach Brandenburg. Dort ist in Potsdam die Großbärenstraße zwischen Wetzlar und Bahnhofstraße nach einem Unfall gesperrt. Die A10 der westliche Berliner Ring in Fahrt Richtung Magdeburg zwischen Spandau und Potsdam Nord. 10 Minuten Baustellenstau in der Gegenrichtung ebenso zwischen Großkreuz und Föben. Auf der A24 in Fahrt Richtung Hamburg. Eine Baustelle zwischen Neuruppin und Herzsprung. Die rechte Spur ist gesperrt. Hier schon 20 Minuten anstehen ab Neuruppin Süd. Und es wird geblitzt in Tegel in der Neheimer Straße. Mahlsdorf, Hultschiner Damm. In Wilmersdorf, Brandenburgische Straße. Eberswalde, Kupferhammer Weg. Und A12 Richtung Frankfurt in Höhe Storkow. Dankeschön an alle fürs Durchgeben. Und bei Staus oder Blitzern ruft gerne an oder schickt eine WhatsApp. Berlin 20 und 3x19. Ich bin Schmitti und wünsche euch eine schöne Mittagspause.
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2: Ich bin Alexandra Eckel. Guten Tag. Am Autobahndreieck Funkturm wird der Verkehr ab heute anders geführt. Alle, die von der AWUS kommen und auf die A100 in Richtung Wedding wollen, müssen ab sofort über eine neue einspurige Rampe auf die alte Jaffee-Straße und von dort auf den Messedamm fahren. Von dort wird der Verkehr bis zum Spandauer Damm geleitet und dann wieder auf die A100. Wegen der Bauarbeiten für die neue Ringbahnbrücke musste die alte Rampe in Richtung Hallenseestraße gesperrt werden. Die Einschränkungen am Dreieck Funkturm gehen wahrscheinlich noch bis nächsten Sommer. Eltern von Vorschulkindern haben ab heute 2 Wochen lang Zeit, ihre Kinder an der Einzugsgrundschule anzumelden. Alle Kinder, die zwischen dem 1. Oktober 2020 und dem 30. September 2021 geboren wurden, werden im nächsten Jahr schulpflichtig. Für die Anmeldung brauchen Eltern den eigenen Ausweis und die Geburtsurkunde des Kindes. Auch das Kind selbst muss dabei sein. Gleichzeitig können die Kinder auch für die Nachmittagsbetreuung im Hort angemeldet werden.
0: Das Wetter ist immer noch ziemlich entspannt draußen. 16 Grad haben wir aktuell. Gut, ein paar lockere und dünne Wolken sind auch dabei. Aber das Gute ist, heute wird es nicht regnen. Und später werden es dann noch in Berlin um die 21 bis 22 Grad. Also ein ganz angenehmer Start in die Woche endlich.
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0: Ja, ein bisschen was los draußen. A100 zum Beispiel Richtung Wedding ab Hohenzollern-Damm bis Dreieck Funkturm braucht sogar 10 Minuten länger. Und alle, die gerade in der Rienstraße sind in Lichtenberg, da gibt's gerade einen Stau von 11 Minuten. Dann schauen wir nach Brandenburg. A10 westlicher Berliner Ring Richtung Hamburg. Zwischen Großkreuz bis Lies braucht da gerade 10 Minuten länger. Dann A24 Richtung Hamburg in Neuruppin Süd bis Herzsprung. Da gibt's gerade einen Stau von 21 Minuten. Und aufpassen auf der B169 Richtung Cottbus. Da gab's einen Unfall zwischen Auffahrt Senftenberg und Sedlitz-Almosen. Die neuesten Blitzer stehen in Prenzlauer Berg in der Storkower Straße, Kreuzberg in der Wilhelmstraße, Potsdam in der Michendorfer Chaussee und in Schönefeldstraße am Torfbusch. Und damit sage ich vielen Dank euch fürs Bescheid geben. Ja, und wenn ihr noch Staus oder Blitzer gesehen habt, dann ruft doch gerne bei uns an oder schickt eine WhatsApp an Berlin 20 und 3x19. Mein Name ist Paul. Schöne Fahrt euch.
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1: Zusammen mit den Cineplex-Kinos laden wir euch diese Woche wieder ein ins Kino. Zum Beispiel in den neuen Dramafilm Alte Liebe. Lore und Harry sind seit 40 Jahren verheiratet und mittlerweile gehen sich die beiden ja ganz schön auf die Nerven. Harry ist in Rente und würde am liebsten einfach seinen Garten genießen. Lore dagegen hat Angst davor, zu Hause einzugehen. Aber einer Sache sind die beiden sich einig. Ihre Tochter hat ganz schön Pech bei den Männern. Und jetzt will sie tatsächlich zum dritten Mal heiraten. Und davon sind Papa und Mama natürlich nicht so ganz überzeugt. 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Joe und Risa sind seit ihrer Kindheit beste Freundinnen und kennen die Geschichte über eine geheimnisvolle Insel, die voller mystischer Wesen sein soll. 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Nicht alle Wesen dort sind freundlich. 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

0: Kurz vor eins haben wir's und zwei Songs warten schon auf euch. New Religion von Bebe Rexha und wow, was ein Banger. Hello von Adele. Hört er gleich bei uns, bei Berlins beste Musikmix, 94.3 RS2.
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2: Ich bin Elke Martens. Guten Tag. Der Präsident des Bundesnachrichtendienstes, Martin Jäger, hat vor einem möglichen gewaltsamen Konflikt mit Russland gewarnt. Jäger sagte in einer öffentlichen Anhörung im Bundestag, Russland führe einen Schattenkrieg gegen Deutschland. Deshalb müsse man konsequent daran arbeiten, technologisch an der Spitze zu bleiben.
3: Die russischen Geheimdienste agieren hochprofessionell und rücksichtslos. Die Gefahr von Anschlägen gegen Ziele in Deutschland ist weiter real und gegenwärtig. Dem müssen wir uns entgegenstellen.
2: In der Anhörung verteidigen der BND-Präsident und seine Kollegen von MAD und Verfassungsschutz die geplanten erweiterten Befugnisse für ihre Behörden. Nach den Regierungsplänen sollen sie künftig mehr Befugnisse bei der Sammlung und Auswertung von Daten bekommen und erstmals auch Bedrohungen wie Sabotageakte oder Hackerangriffe aktiv bekämpfen dürfen. Unter den diesjährigen Nobelpreisträgern ist ein Berliner. Peter Hegemann von der Humboldt-Universität teilt sich den Medizin-Nobelpreis mit seinem Würzburger Kollegen Georg Nagel und dem US-Forscher Karl Deisselroth. Ausgezeichnet werden die drei Wissenschaftler für ihre Arbeiten auf dem Gebiet der Optogenetik, teilte das Nobelkomitee in Stockholm mit. Dabei werden Methoden der Optik und Genetik kombiniert, zum Beispiel um Vorgänge im Gehirn sichtbar zu machen. Aus Furcht vor neuen Ausschreitungen ist in gut 400 Schulen in Frankreich heute erneut der Unterricht ausgefallen. Die Protestbewegung hatte vergangene Woche ein bislang unbekanntes Niveau an Gewalt erreicht. Die Sicherheitskräfte mussten hart gegen junge Randalierer vorgehen. Ausgelöst wurden die linksgerichteten Proteste von dem Lehrkräftemangel an Frankreichs Schulen. Es wird erwartet, dass sich Hochschulen den Protesten anschließen.
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4: Mit Marie-Louise Bress. Bei einer Serie von Bauschaumattacken auf Fahrzeugen, auch hier in Berlin und Brandenburg, hat der Prozess gegen die mutmaßlichen Täter begonnen. Angeklagt sind drei junge Männer und eine Frau. Sie sollen bei mehr als 270 Fahrzeugen Bauschaum in den Auspuff gesprüht und ein Foto des damaligen Wirtschaftsminister Habeck von den Grünen hinterlassen haben. Mit der Sabotageaktion wollten sie laut Ermittlern die Bundestagswahl beeinflussen.
5: Das Wetter für Berlin und Brandenburg.
6: Oh, schön ordentlich sieht's draußen aus. 18 Grad haben wir aktuell, die Sonne ist da, ein paar harmlose Wolken sind auch dabei. Das Gute ist, heute bleibt's schön trocken den ganzen Tag. Und am Ende landen wir dann noch bei 21 bis 22 Grad.
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6: Draußen bleibt es noch relativ entspannt auf den Straßen. A100 Richtung Treptow, ab Siemensdamm bis Kurfürstendamm braucht er gerade 17 Minuten länger. Und es gibt zwei Meldungen in Brandenburg. A24 Richtung Hamburg, von Neuruppin Süd bis Herzsprung dauert es gerade 22 Minuten länger. Und aufpassen auf der B169 Richtung Cottbus zwischen Auffahrt Senftenberg und Sedlitz-Almosen. Da gab es einen Unfall. Die neuesten Blitzer stehen in Schlottenburg, Bismarckstraße, Lichtenberg in der Rienstraße, Potsdam in der August-Bebel-Straße und in Bernau in der Birkholzer Dorfstraße. Ja, und damit sage ich vielen Dank euch fürs Bescheid geben. Und wenn ihr noch Staus oder Blitzer gesehen habt, dann ruft doch gerne bei uns an oder schickt einfach eine WhatsApp an Berlin 20 und dreimal die 19. Mein Name ist Paul. Schöne Fahrt euch.
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0: Montag ist fast zur Hälfte durch, aber wir sind noch lange nicht durch. Wir haben noch ein paar Songs für euch. Patient Zero von Taylor Swift und Black Saturday von Mando Diao. Die hört ihr gleich bei uns bei Berlins beste Musikmix. Also schön dranbleiben. 94.3 RS2.
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12: Hallo.
11: Soll ich dir mal was sagen, Lisa?
12: Ja, was?
11: Du hast gewonnen.
12: Nein, echt cool. Oh, das ist ja der Hammer.
11: Schön. Wo soll es denn hingehen?
12: Wir würden so gerne an die Ostsee fahren. Ja, einfach mal mit dem Wohnmobil sich irgendwo hinstellen auf dem Campingplatz und am besten beim Meeresrauschen einschlafen abends.
11: Dann wünsche ich euch ganz, ganz, ganz viel Spaß damit.
12: Dankeschön, Mann. Da geht wirklich ein großer Traum für uns in Erfüllung, gerade für die Kinder. Auch die haben sich das schon ganz lange gewünscht, mal ja, in einem Haus auf vier Rädern zu schlafen.
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14: Ich bin Alexandra Eckel. Guten Tag. Wegen Attacken mit Bauschaum auf mehrere hundert Autos stehen ab heute drei Männer und eine Frau in Ulm vor Gericht. Sie werden verdächtigt, vor knapp zwei Jahren in mehreren Bundesländern bei Autos Bauschaum in den Auspuff gesprüht zu haben, unter anderem in Berlin und in Schönefeld im Kreis Dahme-Spreewald. Die Angeklagten müssen sich wegen gemeinschaftlicher Sachbeschädigung verantworten. Die Ermittler vermuten, dass ein Auftraggeber sie dazu angestiftet hat, um Einfluss auf die Bundestagswahl im letzten Jahr zu nehmen. Die Polizei fahndet mit einem Foto nach einem mutmaßlichen Brandstifter im Zusammenhang mit einem versuchten Tötungsdelikt. Der 39-jährige Mann soll letztes Jahr am Nikolaustag an der Spinnerbrücke im Zehlendorfer Ortsteil Nikolassee das Zelt eines wohnungslosen Mannes angezündet haben. Der mutmaßliche Täter habe gewusst, dass der Mann in dem Zelt schlief, heißt es. Der Mann wurde gerade noch rechtzeitig wach und konnte sich aus dem brennenden Zelt retten. Die Polizei hat das Foto des mutmaßlichen Täters auf ihre Website gestellt und bittet Menschen, sich zu melden, die den Mann kennen oder wissen, wo er sich aufhält.
11: So, draußen bleibt es noch schön freundlich. 19 Grad haben wir aktuell, dazu Sonne. Ein paar lockere Wolken sind auch noch dabei. Und das Gute ist, heute bleibt es schön trocken. Später werden es dann noch um die 21 bis 22 Grad. Also schön angenehm.
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11: So, warten müsst ihr gerade auf der A100 Richtung Treptow. Ab Siemensdamm bis Kurfürstendamm gibt es gerade einen Stau von 17 Minuten. Und Neukölln in der Hermannstraße gibt es gerade einen Stau von 10 Minuten. Dann schauen wir nach Brandenburg. A24 Richtung Hamburg. Zwischen Neuruppin Süd bis Herzsprung gibt es gerade einen Stau von 22 Minuten. Und aufpassen müsst ihr auf der B169 Richtung Cottbus zwischen Auffahrt Senftenberg und Sedlitz-Almosen. Da gab es einen Unfall, also ein bisschen vorsichtiger fahren. Die neuesten Blitzer stehen in Charlottenburg, Bismarckstraße, in Lichtenberg in der Rienstraße, Potsdam in der August-Bebel-Straße und Bernau in der Birkholzer Dorfstraße. Ja, und damit sage ich vielen Dank euch fürs Bescheid geben. Und

0: Und wenn ihr noch Staus oder Blitzer gesehen habt, dann ruft doch gerne bei uns an oder schickt einfach eine WhatsApp an Berlin 20 und dreimal die 19. Mein Name ist Paul, ich wünsche euch eine schöne Fahrt.
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15: Ich bin Elke Martens. Guten Tag. Der Präsident des Bundesnachrichtendienstes, Martin Jäger, sieht die Gefahr einer gewaltsamen Konfrontation mit Russland. Das sagte er in einer öffentlichen Anhörung vor dem Parlamentarischen Kontrollgremium des Bundestags.
16: Die Konfrontation, in der wir mit Russland stehen, hat eine neue, gefährlichere Qualität. Deutschland ist in Gefahr, in einen gewaltsamen Konflikt mit Russland zu geraten. Der Anschlagsversuch von Leipzig ist nur ein Beispiel dafür.
15: Die russischen Geheimdienste agierten hochprofessionell und rücksichtslos, warnte Jäger. Dem müsse sich Deutschland entgegenstellen. In Marzahn hat es, wie es aussieht, einen neuen Brandanschlag auf die Berliner Stromversorgung gegeben. Die Feuerwehr rückte am frühen Morgen zu einer Brücke an der Boxberger Straße aus. Unter der Brücke brannten, wie es aussieht, Autoreifen. Laut Polizei wurden Kabel beschädigt. Zu einem größeren Stromausfall kam es nicht. Betroffen sind aber 19 Gewerbebetriebe. Sie werden über ein Notstromaggregat versorgt. Der Medizin-Nobelpreis geht in diesem Jahr an 2 Forscher aus Deutschland sowie einen aus den USA. Das gab das Nobelkomitee in Stockholm bekannt. Bei den beiden deutschen Preisträgern handelt es sich um Peter Hegemann von der Humboldt-Universität in Berlin und um Georg Nagel von der Uni Würzburg. Sie legten die Grundlage für die sogenannte Optogenetik. Das ist eine biologische Technologie, um Zellaktivität mit Licht kontrollieren zu können. Am Dreieck-Funkturm gibt es seit heute eine neue Verkehrsführung. Sie gilt für Autofahrer, die von der AWUS auf den Messedamm und möglicherweise weiter auf die A100 am Spandauer Damm fahren wollen. Sie müssen über eine neue einspurige Rampe von der AWUS auf die alte Jaffee-Straße fahren. Hier müssen sie einer Schleife folgen, die dann auf den Messedamm führt. Grund für die Änderung ist, dass die Baufirmen mehr Platz für den Neubau der Ringbahnbrücke brauchen.
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17: Mit Marie-Louise Bress. Ganze 4 Stockwerke tief ist am Potsdamer Platz ein Mensch in einen Aufzugsschacht gestürzt, rund 15 Meter. Die Person hat überlebt, schwebt aber in Lebensgefahr. Die Einsatzkräfte wurden gestern gegen 19 Uhr in das Bürogebäude nach Tiergarten gerufen. Die verletzte Person kam ins Krankenhaus. Zur Unfallursache wird ermittelt.
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18: Goldener Herbsttag, richtig schön und angenehme Temperaturen. Wir haben 20 bis 22 Grad. In der Nacht ein paar mehr Wolken, aber meist trocken. In der Hauptstadt 9 bis 11 Grad. In Brandenburg teilweise sehr frisch bei 4 Grad. Morgen der Dienstag im Süden sonnig, Richtung Norden immer mehr Wolken, aber trocken insgesamt. Jo, 22 bis 19 Grad auch morgen. Also schöne Temperaturen und auch der Mittwoch freundlich und trocken.
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18: Tja, und da haben wir einen relativ ruhigen Verkehr auf dem Stadtring 100. Bisschen Stop and Go natürlich an den Baustellen. Aber das dickste Problem ist eigentlich der geschlossene Tiergartentunnel. Mal wieder. Bis morgen früh 5.30 Uhr voll gesperrt auf den Umfahrungen. Natürlich voll die Tiergartenstraße zum Beispiel. Außerdem Stau in Lichtenberg auf der Rienstraße, Friedrichshain-Petersburger dort an den Baustellen. In Brandenburg ein bisschen Stau auf der A12 Richtung Hamburg an der Höhe Raststätte Walsleben 12 Minuten. Und in den Norden B198 zwischen Großzieten und A11, 21 Minuten Stau. Die neuesten Blitzer in Schöneberg, Oberlandstraße, Wilmersdorf, Berliner Straße, in Cottbus, Galinchener Hauptstraße und Eisenhüttenstadt in der Bergstraße wird auch geblitzt. Danke euch fürs Bescheid geben. Und wenn ihr noch einen Stau oder Blitzer seht, könnt ihr uns auch gerne anrufen oder eine WhatsApp schicken unter Berlin 20 und dreimal die 19. Gute Fahrt für euch alle.
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18: Hallo zu euch. Heute schon genug getrunken. Wenn euch Wasser zu langweilig ist, kommt hier eine gute Nachricht, habe ich gerade gelesen. Für alle, die gerne ein paar Pfunde loswerden wollen, noch interessanter. Eine neue Studie der Uni Liverpool beweist nämlich, dass Zero Limonaden und Wasser beim Abnehmen ähnliche Erfolge zeigen. Darauf ziehe ich mir doch gleich mal eine Cola Zero aus dem Automaten bei uns in der Kantine. Prost!

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0: Hier ist 94.3 RS2. Ich grüße euch. Einen schönen Montag nach diesem Spiel gestern. Jo, mageres 0:0 gab es gestern im vierten Deutschlandspiel unter Bundestrainer Jürgen Klopp. Ist die Kloppo-Anfangseuphorie inzwischen verflogen bei euch? Mein Kollege Nick Sawatzki aus unserer RS2-Morgenshow war unterwegs in Reinickendorf und hatte eine für ihn noch viel wichtigere Frage dabei.
1: Ich stehe mit Selina. Hi.
2: Hallo.
1: Und wer bist du?
3: Theo.
1: Länderspiel, Jürgen Klopp, den ganzen Wahnsinn. Habt ihr gar nicht verfolgt?
2: Nee.
1: Deutschland hat sich ja aufgeregt. Wir brauchen einen neuen Bundestrainer und so weiter.
2: Ja, das habe ich mitbekommen, aber trotzdem.
1: Egal, ne? Jetzt ja viel wichtiger. Hertha, wird es den nächsten Sieg geben?
2: Ja, wahrscheinlich. Hoffe ich doch.
1: Siebter Sieg?
2: Ja, würde ich sagen.
1: Im siebten Spiel?
2: Ja.
1: Ist es für dich aufregend, auch so wie für mich?
2: Oder? Ja, nächstes Mal bin ich im Stadion.
1: Wirklich? Gegen Fürth, ja?
2: In der Ostkurve. Mein Trikot ziehe ich an und dann...
1: Sie hat sogar ein Trikot. Wusstest du das?
3: Ja, wusste ich.
1: Ja, das wusste ich. Also du bist ready. Aber da müssen wir den Song wirklich noch üben. Ne?
2: Ja.
1: Wir werden ungeschlagen sein. 100 Punkte, Hertha BSC, 100 Punkte, BSC.
2: C.
1: Hau he.
2: Ja, hau he, wirklich.
0: 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Bis zum Heimspiel am Sonntag werden es 65 Tage sein. 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
8: Wir geben Vereinen eine Stimme.
9: Heute Powerboxing aus Malterhausen. Beim Boxverein von Christian Hahn geht es um mehr als nur Kampfsport. Hier lernen Kinder, Jugendliche und Erwachsene die Grundlagen des Boxsports. Und dazu Koordinations-, Kraft- und Ausdauertraining. Genauso wichtig ist der respektvolle Umgang miteinander und das richtige Verhalten in schwierigen Situationen. Welche Werte vermittelt werden, erklärt Christian Hahn.
10: Also bei mir lernen die Sportler die Grundkenntnisse vom Boxsport. Wir führen Koordinationstraining durch, wir haben Krafttraining mit drin. Auch der Umgang mit Kampfsport auf der privaten Ebene wird beigebracht. Wie verhalte ich mich in brenzlichen Situationen, um halt auch Lösungswege zu finden, ohne gleich irgendwie Gewalt anzuwenden.
9: Der Verein sucht aktuell neue Mitglieder, Spenden und Unterstützung, um weiter zu wachsen.
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2: Ich bin Alexandra Eckel. Guten Tag. Die BVG hat eine Kampagne für freie Busspuren gestartet. Immer wieder seien Busspuren blockiert, weil Autos in zweiter Reihe stehen oder Haltestellen zupacken. Damit können die Busse die Haltestelle nicht barrierefrei anfahren und auch der Ein- und Ausstieg für die Fahrgäste sei nicht sicher, heißt es. Die Busse brauchen länger. Verspätungen summieren sich. Mit der Kampagne "Wir stehen auf Busspuren, du bitte nicht" macht die BVG darauf aufmerksam, wie wichtig freie Busspuren und Haltestellen sind. Die Polizei Berlin, die Polizei Brandenburg und die Bundespolizei informieren die ganze Woche über das Thema Taschendiebstahl. Unter anderem an Bahnhöfen geben sie Tipps, wie man sich vor Taschendiebstahl schützen kann. Die Aktionswoche startet heute in Potsdam. Trotz deutlich rückläufiger Fallzahlen bleibt Taschendiebstahl ein Thema, vor allem in Supermärkten, Bahnhöfen und im öffentlichen Nahverkehr. Morgen informiert die Berliner Polizei am Potsdamer Platz.
0: Da kann man doch nicht meckern, es sei denn, man mag keinen schönen Herbsttag. Ja, es ist toll, Sonne scheint, Temperaturen sind angenehm, 20 Grad. In der Nacht dann kommen ein paar mehr Wolken, aber es bleibt meist trocken. Temperaturen in der Hauptstadt so zwischen 9 und 11 Grad. In Brandenburg geht es teilweise auf 4 Grad runter. Morgen der Dienstag, jo, ein bisschen zweigeteilt, im Süden Richtung sonniger, Richtung Norden wolkiger. Bei Temperaturen zwischen 19 und 22 Grad bleibt es aber trocken, auch am Mittwoch wird es schön.
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0: So, Tiergartentunnel ist gesperrt, mal wieder, bis morgen früh 5.30 Uhr in beiden Richtungen. Ja, die Umfahrung voll Tiergartenstraße zum Beispiel, Viertelstunde. Reinickendorf auch, Stau auf der Ollenhauer Straße und in der Köln-Hermann-Straße. In Brandenburg kleiner Stau auf der A13 Richtung Berlin zwischen Lübbenau und Duben, 10 Minuten. Richtung Norden auf der B198 langer Stau zwischen Großzieten Richtung A11, eine halbe Stunde. Dann Unfall in Frankfurt-Oder, Müllroser Chaussee am Ortseingang ist hier voll gesperrt und Unfall in Rhinow in der Werner-Seelenwinder Straße. Die neuesten Blitzer in Tegel, Berliner Straße, Spandau am Kiesteich, Ludwigsfelde, Albert-Schweitzer Straße und Neuruppin, Fährberliner Straße auch ein Blitzer. Ich danke euch fürs Bescheid geben. Und wenn ihr noch einen Stau oder Blitzer seht, könnt ihr auch gerne anrufen oder eine WhatsApp schicken unter Berlin 20 3x19. Gute Fahrt!
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0: So, und falls es zu euch noch keiner gesagt hat heute, willkommen in der neuen Arbeitswoche. Ist ja schon fast der erste Feierabend wieder da. Wir wollen wissen, was ihr so arbeitstechnisch macht. Jetzt so um 14.30 Uhr gerade. Wo steckt ihr? Werkstatt, draußen, Garten, Büro, wie auch immer. Dafür gibt's "Und was machst du so?" Unser Berufe-Raten-Quiz spielen wir gleich. Könnt ihr ja mal checken, ob ihr mitmachen wollt.

0: 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Schönen Montag für euch, wünscht Katrin Schiffelbein. Hi, hi. Und ja, wir gucken jetzt mal wieder, was ihr so berufstechnisch macht.
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0: Ich grüße den lieben Annie in Potsdam. Hi.
2: Hallo Katrin.
0: So, ich habe jetzt auch nur 45 Sekunden Zeit, um deinen Job zu erraten. Und dafür bekomme ich jetzt von dir einen Satz als Hilfe, den du ganz oft sagst bei der Arbeit.
2: Ich sag ganz oft, wie ist das denn passiert?
0: Oh, okay. Im ersten Impuls würde ich sagen, du kümmerst dich vielleicht um die Schadensregulierung bei einer Versicherung. Sturmschaden, Wasserschaden.
2: Nein.
0: Nicht.
2: Oder
0: nein. Bist du bei der Polizei und ihr nehmt Zeugenaussagen auf? So Einbruch, Unfall und so?
2: Nein, bin ich nicht.
0: Auch nicht. Notaufnahme, Krankenhaus. Da fragt die Patienten garantiert jeden Tag 100 Mal, was passiert ist.
2: Richtig, ich bin im Krankenhaus.
0: Ja? In der Notaufnahme?
2: Nein.
0: Chirurgie?
2: Nein. Nein.
0: Ah, nicht. Wie ist das denn passiert? Irgendwas mit gebrochenen Knochen, nicht?
2: Ja, ähnlich, ja.
0: Also wir einigen uns darauf, dass ich schon ziemlich nah dran war. Die Zeit ist nämlich um, Annie.
2: Du bist auf jeden Fall super nah gewesen.
0: Annie, was machst du und warum fragst du die Leute, wie ist das passiert?
2: Also, ich bin im Krankenhaus und ich bin Orthopädietechniker und ich kümmere mich um die Verletzungen. Alles, was nach der Operation ist, kümmere ich mich um die Leute. Deswegen frage ich auch oft, was passiert ist.
0: Aha, okay, in der Orthopädie. In Potsdam da, im Josefs oder Bergmann?
2: Nee, ich bin in Berlin in der Charité hier in Stege.
0: Gleich um die Ecke. Hallo.
2: Wir sind Nachbarn, ja.
0: Liebe Grüße an deine Kollegen und danke, dass du uns wieder heile machst.
2: Super, ich bedanke mich. Ich liebe meinen Beruf, aber besucht mich bitte nicht so oft.
0: Schön gesagt. Also, Annie ist Orthopäde hier im Krankenhaus in Steglitz. Hab noch einen schönen Tag.
2: Super. Alles klar, wünsche ich auch. Danke, liebe Grüße.
0: Ja, und was macht ihr so? Ich würde auch gerne euren Job anhand eines typischen Satzes aus eurem Berufsleben erraten. Gern anmelden, ich freue mich auf euch. 030 94 3 92 94 3.

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11: Ich bin Elke Martens, guten Tag. Die Chefs der drei deutschen Geheimdienste haben heute im Bundestag öffentlich Auskunft über aktuelle Bedrohungen gegeben. Zu Beginn sagte der Präsident des Bundesnachrichtendienstes Martin Jäger, wir müssen uns auf Einschüchterungsversuche und weitere Einmischungen aus Russland einstellen.
12: Vermutlich wird es auch erneut nukleare Drohungen geben. Dem müssen wir standhalten. Aktuell sehen wir keine Hinweise auf einen groß angelegten Angriff Russlands gegen NATO-Gebiet. Allerdings könnte es insbesondere im Baltikum zu niedrigschwelligen militärischen Aktivitäten Russlands kommen.
11: Normalerweise berichten die Geheimdienste in geheimer Sitzung dem parlamentarischen Kontrollgremium. Einmal im Jahr findet aber eine öffentliche Anhörung statt. Der Medizin-Nobelpreis geht in diesem Jahr an zwei Forscher aus Deutschland sowie einen aus den USA. Das gab das Nobelkomitee in Stockholm bekannt. Bei den beiden deutschen Preisträgern handelt es sich um Peter Hegemann von der Humboldt-Universität in Berlin und um Georg Nagel von der Uni Würzburg. Sie legten die Grundlage für die sogenannte Optogenetik. Das ist eine biologische Technologie, um Zellaktivität mit Licht kontrollieren zu können. In Kreuzberg sind am Vormittag an der Refik-Weseli-Gemeinschaftsschule zwei Menschen bei einem Angriff mit Reizgas schwer verletzt worden. Sie kamen ins Krankenhaus. 10 weitere Menschen wurden leicht verletzt. Die betroffenen Schüler und Lehrkräfte wurden wegen Atemwegs- und Augenreizungen notärztlich behandelt. Nach ersten Erkenntnissen der Polizei war ein ehemaliger Schüler in das Gebäude eingedrungen und hatte das Reizgas versprüht. Die Polizei konnte ihn festnehmen. Das Motiv ist noch unklar.
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13: mit Marie-Louise Bress. Gute Nachrichten für alle Berlinerinnen und Berliner, die auf die U1 angewiesen sind. Nach dem Brand im Technikraum hat die BVG am Morgen den Normalbetrieb wieder aufgenommen. Alle Einschränkungen sind aufgehoben. Die U1 kommt wieder alle 10 Minuten. Die BVG dankt den Fahrgästen für ihre Geduld und den Mitarbeitenden für ihren Einsatz.
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14: Die Sonne lacht euch ins Gesicht und spiegelt sich vielleicht in eurer Sonnenbrille. Ist ein toller Tag. Angenehme Temperaturen, 21 Grad. Fantastisch. In der Nacht dann ein paar mehr Wolken, aber es bleibt meist trocken in Berlin bei 9 bis 11 Grad. In Brandenburg teilweise ganz schön frisch bei 4 Grad. Morgen der Dienstag, ja, so ein bisschen zweigeteilt, Richtung Süden sonnig, Richtung Norden wolkig. Temperaturen zwischen 19 und 22 Grad. Also es bleibt warm.
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14: 14 Minuten auf dem Stadtring A100 Richtung Treptow ab Schmargendorf bis Albuinstraße. Dann ist der Tiergartentunnel mal wieder gesperrt, komplett in beiden Richtungen bis morgen früh 5:30. Tiergartenstraße, die Umfahrung voll 20 Minuten mehr. Außerdem Köpenick-Rudolf-Rühlerlee, Hermannstraße Neukölln, Ahrensfelde, Blumberger Chaussee, hier der längste Stau der Stadt, 21 Minuten. In Brandenburg Stau auf der B198 zwischen Großzieten und A11, fast eine halbe Stunde. Und Unfall in Frankfurt-Oder, hier ist die Müllroser Chausseehöhe, Ortseingang voll gesperrt. Den neuesten Blitz an Schöneberg-Dominikusstraße, Wilmersdorf auf der Bundesallee, in Potsdam August-Bebel-Straße und Cottbus-Blitzer in der Sachsendorfer Straße. Danke euch fürs Bescheid geben und wenn ihr noch einen Stau oder Blitzer seht, könnt ihr auch gerne anrufen oder eine WhatsApp schicken unter Berlin 20 und 3x19. Gute Fahrt euch allen!
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14: Hallo liebe Zockergemeinde, es gibt einen neuen halben Satz und wir spielen gleich gemeinsam um 500 Euro bei unserem Quiz mit dem Oh-Oh. Was denkt ihr, wie geht der Satz von Lea aus Wartenberg weiter?
16: Mein Kind will am liebsten jeden Tag...
14: Tja, was will das Kind von Lea am liebsten jeden Tag? Ruft jetzt an unter 030 94 3 92 94 3. Toi, toi, toi für euch.

0: drei, RS 2. Und vielleicht machen wir jetzt jemanden extrem glücklich.
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0: Ja, heute Morgen haben wir eine neue Spielrunde gestartet mit dem Satz von Lea aus Wartenberg.
2: Mein Kind will am liebsten jeden Tag
0: Wie geht's weiter? Im Jackpot 500 Euro Startgeld und Hallöchen, liebe Steffi Lichtenberg.
3: Hallöchen.
0: Wie geht es dir?
3: Gut, bei dem Wetter.
0: Schön. Es gibt ja einen neuen Satz, wie du gehört hast. Und ja, ich bin gespannt, was denkst du? Was will Leas Kind am liebsten jeden Tag? Und bevor du antwortest, Fernseh gucken und Eis sind's nicht. Das wurde heute schon genannt.
3: Das habe ich schon mitbekommen, jawohl.
0: Na?
3: Ich schwanke so zwischen zweien und ich. Aber ich sag jetzt einfach mal spielen, zocken.
0: Zocken, sagst du?
3: Spielen oder zocken, genau.
0: Spielen oder zocken, ja. Das kennt man ja, oder?
3: Das wird ja auch noch Nudeln essen sein. So war mein Kind damals gewesen.
0: Du musst dich
3: heute spielt er so gerne.
0: Also, was?
3: Ich nehme spielen, zocken.
0: Alles klar, das logge ich für dich ein und wir hören mal, ob du recht hast.
2: Mein Kind will am liebsten jeden Tag.
0: Zocken ist es nicht, aber es war ein toller Vorschlag und du erhöhst den Jackpot damit auf 1.000 Euro. Nächste Spielrunde für alle, auch für dich, morgen früh um 7.
3: Ich bleib dran und einen schönen Tag euch noch.
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16: Ich bin Alexandra Eckel. Guten Tag. An einer Schule in Kreuzberg hat es heute Vormittag eine Reizgasattacke gegeben. Die Berliner Feuerwehr sagt, eine Person sei in das Schulgebäude in der Skalitzer Straße gekommen und habe Reizgas versprüht. Laut BZ handelt es sich um die Refik-Veseli-Gemeinschaftsschule. Der mutmaßliche Täter wurde vor Ort festgenommen. 10 Menschen wurden leicht verletzt. 2 weitere kamen mit schweren Verletzungen ins Krankenhaus. Am Potsdamer Platz ist gestern ein Mensch 15 Meter tief in einen Aufzugschacht gestürzt. Die Feuerwehr sagt, die Einsatzkräfte setzten die Aufzugkabine im 4. Untergeschoss fest, um zu der lebensbedrohlich verletzten Person zu kommen. Die Person konnte über einen Lastenaufzug aus dem Schacht geholt werden. Ein Hubschrauber brachte sie ins Krankenhaus. Warum die Person in den Schacht gestürzt war, wird noch untersucht.
17: Schön ist es, wirklich, wirklich schön. Die Blätter werden bunt, die Sonne scheint, der Himmel ist blau. Wunderbar. In der Nacht wird es teilweise in Brandenburg wieder ziemlich frisch. 4 Grad in Berlin, 9 bis 11 Grad mit ein paar lockeren Wolken. Morgen am Dienstag im Süden viel Sonne, Richtung Norden immer wolkiger. Bei 19 bis 22 Grad, aber insgesamt noch sehr, sehr schön und warm.
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17: Wir haben 13 Minuten auf dem Stadtring A100 Richtung Treptow ab Siemensdamm bis zum Funkturm. Dann ist der Tiergartentunnel vollgesperrt bis morgen früh 5.30 Uhr. In Westend ist der Fürstenbrunner Weg voll. Mit der Invalidenstraße hängt natürlich auch mit dem Tiergartentunnel zusammen. Und am Stadtrand Ahrensfelde, Blumenberger Chaussee, da haben wir derzeit 23 Minuten Stau. Wir gucken nach Brandenburg. Kleiner Stau auf der A13

0: Berlin zwischen Lübbenau und Duben 10 Minuten und B198 zwischen Großzieten und A11 25 Minuten. Die neuesten Blitzer in Neukölln auf dem Columbiadamm, Wilmersdorf-Detmolder Straße, in Ludwigsfelde Rousseau-Allee und in Templin in der Hindenburger Straße. Danke euch fürs Bescheid geben. Und wenn ihr einen Rundstau oder Blitzer seht, könnt ihr auch gerne anrufen oder eine WhatsApp schicken unter Berlin 20 und dreimal die 19. Wir wünschen euch allen eine gute Fahrt.
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0: Stichwort Scheidung, das ist ja oft herausfordernd, vor allem wenn Kinder dabei eine Rolle spielen. Oder auch Haustiere. Da gab es jetzt einen Sorgerechtsstreit um einen Labrador. Am Ende wurde ein Wechselmodell entschieden. Aber ist das auch gut für den Hund? Das hört ihr gleich vom Experten Marc Ebersbach hier bei RS2.

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0: Das ist 94.3 RS2 an diesem Montag mit Katrin Schiefelbein. Und mal eine ganz persönliche Frage. Wer von euch hat schon eine Scheidung hinter sich? Meine Hand ist auch oben. Knapp 130.000 Ehen wurden letztes Jahr in Deutschland geschieden. Große Herausforderung, gerade mit Kindern. Das wisst ihr aus eigener Erfahrung, wenn ihr es hinter euch habt. Aber auch Haustiere spielen eine Riesenrolle, vor allem Hunde. In Süddeutschland gab es jetzt einen Sorgerechtsstreit um einen Labrador. Am Ende wurde ein Wechselmodell entschieden. Jeder 2 Wochen. Unsere Kollegin Jessica Witte-Winter, die arbeitet ja viel und gerne ehrenamtlich im Tierheim Potsdam und kennt die Problematik mit Scheidungshunden sehr gut.
1: Ja, Scheidungshunde sind tatsächlich ein relativ häufiger Abgabegrund bei uns im Tierheim in Potsdam. Das Problem sind die Emotionen. Also eine Scheidung geht ja meistens relativ selten ohne Emotionen und diese Emotionen übertragen sich dann auf den Hund und der versteht dann überhaupt nichts mehr. Der versteht nicht, warum erstens seine Menschen so angespannt sind. Und dann versteht er auch nicht, warum er plötzlich mal da und mal da wohnt. Und dann kann es gut sein, dass dieser Hund, wenn er nicht extrem souverän und total chillig ist, damit überhaupt nicht klarkommt und anfängt zu bellen die ganze Zeit oder Sachen kaputt zu machen etc. Und dann wird es tatsächlich schwierig.
0: Was sagt denn Tierpsychologe Marc Ebersbach dazu? Was ist denn die beste Lösung?
2: Also die beste Lösung ist, dass ich schaue, wie entspannt kommt der Hund denn vom anderen Partner wieder zu mir zurück. Wenn der zum Beispiel am nächsten Tag immer noch unruhig ist, ich merke, dass der gestresst reagiert, dass der sich anders verhält, dann war das für ihn eine Belastung. Wenn ich merke, dass durch den Wechsel zum Partner mein Hund wieder völlig gechillt zurückkommt und er ist bei beiden Partnern gechillt, dann ist das Modell für den Hund okay.
0: Also gut beobachten und auch wenn es schwerfällt, den Hund dort zu Hause sein lassen, wo er sich am wohlsten fühlt. 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
11: Ich bin Elke Martens. Guten Tag. Der Präsident des Bundesnachrichtendienstes, Martin Jäger, hat vor einem möglichen gewaltsamen Konflikt mit Russland gewarnt. Jäger sagte in einer öffentlichen Anhörung im Bundestag, Russland führe einen Schattenkrieg gegen Deutschland. Deshalb müsse man konsequent daran arbeiten, technologisch an der Spitze zu bleiben.
12: Die russischen Geheimdienste agieren hochprofessionell und rücksichtslos. Die Gefahr von Anschlägen gegen Ziele in Deutschland ist weiter real und gegenwärtig. Dem müssen wir uns entgegenstellen.
11: In der Anhörung verteidigen der BND-Präsident und seine Kollegen von MAD und Verfassungsschutz die geplanten erweiterten Befugnisse für ihre Behörden. Nach den Regierungsplänen sollen sie künftig mehr Befugnisse bei der Sammlung und Auswertung von Daten bekommen und erstmals auch Bedrohungen wie Sabotageakte oder Hackerangriffe aktiv bekämpfen dürfen. Bundeskanzler Friedrich Merz sieht in den Medizin-Nobelpreisen für die deutschen Wissenschaftler Peter Hegemann und Georg Nagel einen Verdienst der hiesigen Forschung. Diese Auszeichnung zeige, deutsche Forschung ist Spitze, twitterte Merz. Hegemann, Nagel und ihr US-Kollege Karl Disseroth werden für ihre Arbeiten auf dem Gebiet der Optogenetik ausgezeichnet. Bei dieser werden Methoden der Optik und Genetik zur Anregung einzelner Zellen kombiniert. In Spanien gibt es am 29. November vorgezogene Neuwahlen. Das hat Spaniens Regierungschef Sanchez entschieden, nachdem seine Pläne zur Bekämpfung der Wohnungskrise im Parlament gescheitert waren. Um die Reformen voranzubringen, brauche man eine deutlich breitere, progressive Mehrheit, sagte der Sozialist in Madrid. Vorgestern hatten erneut Zehntausende Spanier für bezahlbaren Wohnraum demonstriert.
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13: mit Marie-Louise Bress. Bei einer Serie von Bauschaumattacken auf Fahrzeugen, auch hier in Berlin und Brandenburg, hat der Prozess gegen die mutmaßlichen Täter begonnen. Angeklagt sind drei junge Männer und eine Frau. Sie sollen bei mehr als 270 Fahrzeugen Bauschaum in den Auspuff gesprüht und ein Foto des damaligen Wirtschaftsminister Habeck von den Grünen hinterlassen haben. Mit der Sabotageaktion wollten sie laut Ermittlern die Bundestagswahl beeinflussen.
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15: 21 Grad, Sonne scheint, einfach nur richtig schön draußen. Ich hoffe, ihr habt einen frühen Feierabend und könnt es auch so ein bisschen genießen, wenn ihr gerne draußen seid. Ja, dann geht's in eine relativ frühe Nacht. Es wird ja jetzt schon deutlich früher dunkel. Es wird auch kalt, aber nur in Brandenburg. Bis zu 4 Grad geht's da teilweise runter. In der Hauptstadt 9 bis 11 Grad, das geht immer noch, bleibt trocken. Morgen der Dienstag, vor allem im Süden ganz viel Sonne. Richtung Norden werden es dann ein paar mehr Wolken. Es soll aber morgen trocken bleiben, bei 19 bis 22 Grad.
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15: Ja, Stadtring ist voll in beiden Richtungen. Ihr kennt das inzwischen. Richtung Wedding ab Oberlandstraße bis Kreuz-Schöneberg. Richtung Treptow ab Hohenzollern-Damm bis Schöneberg. Jo, so ist das. Der Tiergartentunnel ist gesperrt bis morgen früh 5.30 Uhr. Umfahrung voll unter den Linden, die Leipziger Straße. Damit müsst ihr leider klarkommen. Dann Ahrensfelde-Blumberger Chaussee am Stadtrand 23 Minuten. Und Zehlendorf-Teltower-Damm 15 Minuten, Viertelstunde also. So, dann gucken wir mal nach Brandenburg. 10 Minuten Stau auf der A13 Richtung Berlin zwischen Lübbenau und Duben. Und ganz frisch ein Unfall auf der L338 im Osten zwischen Fürn-Eiche und Wollensdorf. Die neuesten Blitzer in Prenzlauer Berg, in der Greifswalder Straße, in Wedding Seestraße, in Rüdersdorf Lichtenauer Weg und Eberswalde Fritz-Weineck-Straße. Danke euch fürs Bescheid geben. Und wenn ihr noch einen Stau oder Blitzer seht, könnt ihr auch gerne anrufen oder eine WhatsApp schicken unter Berlin 20 und dreimal die 19. Gute Fahrt für euch alle.
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0: Hier ist 94.3 RS2. Ich grüße euch. Einen schönen Montag nach diesem Spiel gestern. Jo, mageres 0:0 gab es gestern im vierten Deutschlandspiel unter Bundestrainer Jürgen Klopp. Ist die Kloppo-Anfangseuphorie inzwischen verflogen bei euch? Mein Kollege Nick Sawatzki aus unserer RS2-Morgenshow war unterwegs in Reinickendorf und hatte eine für ihn noch viel wichtigere Frage dabei.
1: Wer bist du?
2: Jeanette.
3: Und?
4: Florian.
1: So, und ihr habt kein Kloppo-Spiel gesehen. Deutschland dreht durch, alle wollen die Nationalmannschaft sehen.
2: Aber ich nicht.
1: Warum nicht? Warum hat es dich nicht gepackt, das Kloppo-Fieber?
2: Weil Fußball mich generell nicht interessiert.
4: So, schlechteste Sportart überhaupt.
1: Wirklich?
4: Ja.
1: Was mit Hertha?
4: Nein, auch nicht.
1: Siebter Sieg im siebten Spiel.
4: Echt? Keine
1: Darum
4: Ahnung.
1: Darum geht's jetzt. Aber ihr könnt ja die Daumen drücken, oder?
2: Nee, wollen wir nicht.
1: Auch nicht?
4: Nein, keine Daumen drücken.
1: Wir waren doch nie so gut. Spürt ihr das? Ist auch diese Energie hier.
2: Wenn es jetzt Fernsehen wäre, würde ich sagen, ich drehe mich noch mal um und gucke nach, wo die Energie ist. Aber nein, ist nicht da.
1: Ist nicht bei dir angekommen?
2: Nee.
4: Nein, bei mir auch nicht. Also ich sehe hier nichts, ich spüre nichts. Tut mir leid.
1: Vielleicht müsste passieren, damit ihr auch entfacht werdet.
2: Oh Gott, einen anderen Verein hätte ich hier.
1: Ja, sag mal. Auch nicht, wenn wir singen gemeinsam? Wir werden ungeschlagen sein. 100 Punkte, Hertha BSC, 100 Punkte, BSC.
4: Um Gottes Willen, geh weg.
0: Es gibt übrigens eine neue Website, istherthaerster.de. Da steht, wie viele Tage wir jetzt schon Tabellenführer sind. Bis zum Heimspiel am Sonntag werden es 65 Tage sein. 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
8: Was ist denn das Ziel? 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
9: 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Also unsere Freunde haben uns abgesagt vor einer Woche und jetzt suche ich eine Alternative und das wäre natürlich mega.
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9: Ja.
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9: 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Mega.
8: Selanie, mega. Auf nach Frankreich.
9: Dankeschön.
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10: Ich bin Alexandra Eckel. Guten Tag. Die BVG hat eine Kampagne für freie Busspuren gestartet. Immer wieder seien Busspuren blockiert, weil Autos in zweiter Reihe stehen oder Haltestellen zupacken. Damit können die Busse die Haltestelle nicht barrierefrei anfahren und auch der Ein- und Ausstieg für die Fahrgäste sei nicht sicher, heißt es. Die Busse brauchen länger. Verspätungen summieren sich. Mit der Kampagne Wir stehen auf Busspuren, du bitte nicht, macht die BVG darauf aufmerksam, wie wichtig freie Busspuren und Haltestellen sind. Die Polizei Berlin, die Polizei Brandenburg und die Bundespolizei informieren die ganze Woche über das Thema Taschendiebstahl. Unter anderem an Bahnhöfen geben sie Tipps, wie man sich vor Taschendiebstahl schützen kann. Die Aktionswoche startet heute in Potsdam. Trotz deutlich rückläufiger Fallzahlen bleibt Taschendiebstahl ein Thema, vor allem in Supermärkten, Bahnhöfen und im öffentlichen Nahverkehr. Morgen informiert die Berliner Polizei am Potsdamer Platz.
8: Es bleibt so schön, bis die Sonne heute untergeht. Derzeit 21 Grad. In der Nacht geht's dann runter auf 9 bis 11 Grad in der Hauptstadt und in Brandenburg teilweise nur 4 Grad. Morgen der Dienstag im Süden sehr sonnig bei 22 Grad, im Norden wolkiger, aber trocken bei 19 Grad.
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8: Ja, der übliche Stau auf dem Stadtring A100 Richtung Treptow ab Hohenzollern, dann bis Schöneberg 14 Minuten. Der Tiergartentunnel ist bis morgen früh 5.30 Uhr voll gesperrt, die Umfahrungen voll, unter den Linden voll, Invalidenstraße auch. Dann gucken wir mal Ahrensfelde-Blumberger Chaussee, hier haben wir 23 Minuten, Zehlendorf-Teltower, da haben wir 15 Minuten. Und wir gucken auch nach Brandenburg, da gab es einen Unfall auf der L338 zwischen Schöneiche und Bollensdorf und Unfall in Teltow-Fleming auf der Landstraße zwischen Großbeuten und Überleitung. Der B101 hier ist voll gesperrt. Und wir gucken noch mal rüber nach Dahlwitz-Hoppegarten. Hier die Frankfurter Chaussee, 40 lange Minuten für euch. Die neuesten Blitzer in Friedrichshain-Karl-Marx-Allee, Mariendorf auf der Ringstraße, Cottbus am Wappenhaus und Potsdam-Maulbeer-Allee wird auch geblitzt. Danke euch fürs Bescheid geben. Gute Fahrt und wenn ihr noch was habt, Staus oder Blitzer, könnt ihr anrufen oder eine WhatsApp schicken. Unter Berlin 20 und 3x19.
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8: Es ist einer der wichtigsten Filme in diesem Jahr im Kino. So die Kritik.

The Social Reckoning, das ist der Nachfolger von The Social Network. Ihr erinnert euch, das war die Facebook-Gründergeschichte. Jetzt 16 Jahre später also eine Fortsetzung der gleichen Filmemacher. Tickets und ja, wir hören mal rein in den Trailer. Gleich hier wär's.

0: Herzlich willkommen, ihr hört 94.3 RS2. Erinnert ihr euch noch an den Kinofilm The Social Network? 2010 kam der raus. Da ging es um die Gründung von Facebook und den spektakulären Erfolg von Student Mark Zuckerberg und seinem Partner. Jetzt, 16 Jahre später, haben die gleichen Filmemacher einen Nachfolger gedreht.
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0: In The Social Reckoning steht wieder Firmenchef Mark Zuckerberg im Fokus, der ja jetzt gerade im echten Leben 17 Milliarden zahlen musste nach Klagen wegen Social-Media-Sucht und mangelndem Jugendschutz bei Facebook und Insta. Habt ihr vielleicht in den Nachrichten mitbekommen. Und genau darum dreht sich der Kinofilm.
2: Facebook will, dass sie so lange wie möglich auf der Seite bleiben. Und vor 2 Jahren wurde der Algorithmus geändert.
3: Warte, Mark, wir wollen gegen Hassreden vorgehen. Und du willst sie noch anfachen und auf die Spitze treiben?
4: Ende der Diskussion.
2: Wie schwer ist es, Leute mit Macht zu überzeugen, ihr Verhalten zu ändern?
5: Es muss echt schmerzen. Treffen, wo es weh tut.
4: Jeder kann posten, was er will. Wir sind nicht Schiedsrichter, wir sind der öffentliche Raum.
6: Bist du verrückt? Du bist wie ein Schülerlotse, der vor der Schule steht, aber du machst gar nichts mit deinen Armen. Und die Autos mähen einfach die Kinder nieder.
0: Treffendes Bild, oder? The Social Reckoning, was übrigens übersetzt Abrechnung bedeutet. Aktueller kann Kino wahrscheinlich gerade nicht sein. 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
12: Ich bin Elke Martens. Guten Tag. Die Spitzen der 3 deutschen Geheimdienste sehen eine reale Gefahr eines gewaltsamen Konflikts mit Russland. Von keinem anderen Land gehe aktuell eine so direkte, umfassende und konkrete Gefahr für Deutschland aus, heißt es. Verfassungsschutzpräsident Seelen ergänzte, es gehe dabei vor allem um Einschüchterung.
13: Russland weitet nachweislich seine hybriden Angriffe gegen Demokratien in Europa aus und Deutschland steht im Fokus. Neben den bekannten Spionagetätigkeiten sehen wir die Bereitschaft zu Sabotage und zu Tötungsoperationen.
12: Bei der Anhörung im Bundestag begrüßten die 3 Geheimdienstleiter heute die geplanten Reformen für ihre Behörden. Nach Plänen der Regierung sollen die Nachrichtendienste deutlich mehr Befugnisse bekommen bei der Sammlung und Auswertung von Daten und künftig auch Bedrohungen wie Sabotageakte aktiv bekämpfen dürfen. Nach Schüssen auf ein vorbeifahrendes Auto in Charlottenburg sucht die Polizei nun nach Zeugen. Der Vorfall ereignete sich gestern um kurz vor 20 Uhr am Savini-Platz Ecke Grohlmannstraße. Nach derzeitigem Kenntnisstand hielt sich dort eine größere Gruppe Männer auf. Einer von ihnen soll mehrmals auf ein vorbeifahrendes Fahrzeug geschossen haben, so die Polizei. Die Person, die das Fahrzeug steuerte, fuhr mit dem beschossenen Wagen mit hoher Geschwindigkeit in Richtung Goethestraße. Die Gruppe flüchtete in Richtung Kantstraße. Hinweise auf verletzte Personen gibt es laut Polizei nicht. Wer etwas zum Ablauf der Tat oder zu den Beteiligten sagen kann, kann sich bei jeder Polizeiwache melden. Der Medizin-Nobelpreis geht in diesem Jahr an zwei Forscher aus Deutschland sowie einen aus den USA. Das gab das Nobelkomitee in Stockholm bekannt. Bei den beiden deutschen Preisträgern handelt es sich um Peter Hegemann von der Humboldt-Universität in Berlin und um Georg Nagel von der Uni Würzburg. Sie legten die Grundlage für die sogenannte Optogenetik. Das ist eine biologische Technologie, um Zellaktivität mit Licht kontrollieren zu können.
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4: Mit Marie-Louise Bress. Ganze 4 Stockwerke tief ist am Potsdamer Platz ein Mensch in einen Aufzugsschacht gestürzt, rund 15 Meter. Die Person hat überlebt, schwebt aber in Lebensgefahr. Die Einsatzkräfte wurden gestern gegen 19 Uhr in das Bürogebäude nach Tiergarten gerufen. Die verletzte Person kam ins Krankenhaus. Zur Unfallursache wird ermittelt.
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15: Das wird wieder so ein schöner Sonnenuntergang. Viele fotografieren es wahrscheinlich und stellen es auf Social Media. Ja, es war ein schöner Tag und es bleibt noch so, bis die Sonne weg ist. In der Nacht dann ein paar mehr Wolken, aber kein Regen. 9 bis 11 Grad in der Hauptstadt. In Brandenburg teilweise frisch bei nur 4 Grad. Morgen der Dienstag eigentlich auch ganz schön, nur im Norden dickere Wolken. Aber auch da bleibt es trocken, morgen zwischen 19 und 22 Grad.
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15: Jo, wir haben eine halbe Stunde Stau auf dem Stadtring A100 Richtung Treptow. Abholen zur Damm geht's los. Geduld braucht ihr bis zur Albuinstraße. Tiergartentunnel ist voll bis morgen voll. Ist zu voll gesperrt. Bis morgen früh um 5.30 Uhr die Umfahrungen auch noch leicht gefüllt. Unter den Linden zum Beispiel oder Invalidenstraße. Zehlendorf-Teltower Damm noch leicht gefüllt. Steglitz-Steglitzer Damm auch eine Viertelstunde. In Brandenburg kleiner Stau auf der A13 Richtung Berlin. Zwischen Lübbenau und Duben derzeit 14 Minuten. Davids-Hoppegarten, die Frankfurter Chaussee voll hier, 20 Minuten mehr. Die neuesten Blitzer in Marzahn, Bitterfelder Straße, Weißensee, Indira-Gandhi-Straße, in Frankfurt-Odern der Fruchtstraße und Ludwigsfelde, Paderborner Ring. Danke euch fürs Bescheid geben und wenn ihr noch einen Stau oder Blitzer seht, könnt ihr auch gerne anrufen oder eine WhatsApp schicken unter Berlin 20 und 3x die 19.
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15: So, und während ihr so auf dem Weg nach Hause seid oder vielleicht gerade startet, im Auto sitzt oder vielleicht schon zu Hause seid, date ich euch ein bisschen ab. Heute früh haben wir eine neue Spielrunde gestartet bei unserem Quiz mit dem O.O. Neuer Satz, diesmal von Lea aus Wartenberg.
16: Mein Kind will am liebsten jeden Tag...
15: Das Ende fehlt. Das Spiel kennt ihr ja inzwischen. Welche Lösungsvorschläge schon liefen heute? Alle 3 hört ihr gleich, damit ihr auf dem neuesten Stand seid und um Gottes Willen nichts doppelt sagt und wieder raus seid. Das soll ja nicht so sein.

0: Die sind so geil, die 90er, sagte gerade unsere Praktikantin Julien. Und hat es voll gefühlt. Anfang 20. Savage Garden. Hier ist 94.3 RS2. Und gleich gibt es was Neues hier von DJ Goya. Jason Derulo kennt ihr Melody. Michiko, Berlins bester Musikmix. So, und jetzt werde ich euch mal updaten.
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0: Ja, heute früh haben wir eine neue Runde gestartet mit dem halben Satz von Lea aus Wartenberg.
2: Mein Kind will am liebsten jeden Tag...
0: So, inzwischen spielen wir um 1000 Euro und damit ihr auf dem neuesten Stand seid, hier nochmal alle Vorschläge von heute.
3: Ich locke ein Eis.
4: Ich würde sagen, fernschauen. Das würde, glaube ich, jedes Kind gerne jeden Tag.
3: Ich schwanke so zwischen zwei, aber ich sage jetzt einfach mal spielen, zocken.
0: Also das ist es alles nicht, obwohl die Vorschläge natürlich sehr schön waren. Ihr könnt ja mal ein bisschen überlegen und drauf rumdenken. Vielleicht habt ihr ja noch eine andere Idee. Nächste Spielrunde morgen um 7. Und wie gesagt,

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7: Ich bin Alexandra Eckel. Guten Tag. An einer Schule in Kreuzberg hat es heute Vormittag eine Reizgasattacke gegeben. Die Berliner Feuerwehr sagt, eine Person sei in das Schulgebäude in der Skalitzer Straße gekommen und habe Reizgas versprüht. Laut BZ handelt es sich um die Refik-Veseli-Gemeinschaftsschule. Der mutmaßliche Täter wurde vor Ort festgenommen. 10 Menschen wurden leicht verletzt. 2 weitere kamen mit schweren Verletzungen ins Krankenhaus. Am Potsdamer Platz ist gestern ein Mensch 15 Meter tief in einen Aufzugschacht gestürzt. Die Feuerwehr sagt, die Einsatzkräfte setzten die Aufzugkabine im 4. Untergeschoss fest, um zu der lebensbedrohlich verletzten Person zu kommen. Die Person konnte über einen Lastenaufzug aus dem Schacht geholt werden. Ein Hubschrauber brachte sie ins Krankenhaus. Warum die Person in den Schacht gestürzt war, wird noch untersucht.
5: Schönen Nachmittag. Und ja, das geht so weiter, bis die Sonne untergegangen ist. Insgesamt haben wir schon gute Temperaturen. Also es ist wirklich noch schön warm, 21 Grad. In der Nacht geht es dann langsam runter in der Hauptstadt auf 9 bis 11 Grad. In Brandenburg teilweise 4 Grad. Das ist dann schon herbstlich. Morgen der Dienstag im Süden sehr, sehr sonnig. Richtung Norden wird es dann immer wolkiger. Aber es soll insgesamt morgen auch trocken bleiben, dann 19 Grad.
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5: Die Stadtautobahn ist voll, vor allen Dingen Richtung Treptow. Da habe ich hier einen Stau. Ich gucke gerade noch mal. 17 Minuten, da ist schon ein bisschen besser geworden. Ab Hohenzollern dann bis Albuinstraße. Tiergartentunnel ist gesperrt, auch die ganze Nacht. Und zwar bis morgen früh um 5.30 Uhr. Macht dann hoffentlich wieder auf. Die Nebenstraßen sind noch leicht gefüllt. Dann haben wir einen Stau in Wedding auf der Seestraße, Kreuzung Reinickendorfer, hier 17 Minuten. Und in Brandenburg 13 Minuten Stau auf der A13 Richtung Berlin zwischen Lübbenau und Duben. Und Davids-Hoppe-Garten Frankfurter Chaussee hier 13 Minuten. Die neuesten Blitzer in Tiergarten, Tauentzienstraße, Prenzlauer Berg in der Wispierstraße, Potsdam, Potsdamer Straße und Frankfurt-Oder in der Gartenstraße wird auch geblitzt. Ich danke euch fürs Bescheid geben. Und wenn ihr noch einen Stau oder Blitzer seht, könnt ihr auch gerne anrufen oder eine WhatsApp schicken. Wir möchtet unter Berlin 20 und dreimal die 19. Wir wünschen euch eine gute Fahrt.
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5: Ja, und ich glaube, ich kann es ja nicht sehen, aber ich glaube, in Straßencafés sitzen die Leute, vielleicht ihr, auch draußen.

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0: 94.3 RS2 am Montagnachmittag und das ist doch mal eine schöne Gegendemo. Wenn ihr die nächsten Wochen mal hinter einem Bus hinterherfahren solltet, da wird euch das vielleicht auch auffallen, ein neuer Schriftzug. Die BVG hat nämlich eine klare Botschaft an Falschparker. Sebastian Pasutias, unsere Nachrichten.
1: Wir stehen auf Busspuren, du bitte nicht, so lautet die neue Kampagne der BVG. Diesen Schriftzug wird sie jetzt an die Hecks der rund 1700 Busse hier in Berlin kleben. Die BVG ärgert sich damit nicht mehr nur leise, dass Busspuren ständig zugeparkt sind, sondern jetzt auch deutlich sichtbar. Allein im ersten Halbjahr dieses Jahres musste die BVG rund 6500 Autos abschleppen lassen oder auch selbst abschleppen. Das darf sie ja seit 6 Jahren, ist mit eigenen Abschleppern unterwegs. Aber das reicht nicht. Trotzdem werden jeden Tag immer noch reihenweise Busse und Straßenbahnen von Falschparkern behindert.
0: Wie gesagt, ich finde, das ist eigentlich eine ganz gute Gegendemo der BVG. 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
11: Ich bin Elke Martens. Guten Abend. Die Chefs der drei deutschen Geheimdienste haben heute im Bundestag öffentlich Auskunft über aktuelle Bedrohungen gegeben. Zu Beginn sagte der Präsident des Bundesnachrichtendienstes Martin Jäger, wir müssen uns auf Einschüchterungsversuche und weitere Einmischungen aus Russland einstellen.
12: Vermutlich wird es auch erneut nukleare Drohungen geben. Dem müssen wir standhalten. Aktuell sehen wir keine Hinweise auf einen groß angelegten Angriff Russlands gegen NATO-Gebiet. Allerdings könnte es insbesondere im Baltikum zu niedrigschwelligen militärischen Aktivitäten Russlands kommen.
11: Normalerweise berichten die Geheimdienste in geheimer Sitzung dem parlamentarischen Kontrollgremium. Einmal im Jahr findet aber eine öffentliche Anhörung statt. Im niedersächsischen Emden soll ein neuer Marinehafen entstehen. Eine entsprechende Absichtserklärung unterzeichneten Bund und Land, teilte das Verteidigungsministerium mit. Als Begründung für den neuen Hafen wurde der geplante Aufwuchs der Bundeswehr genannt. Der aktuell einzige Nordsee-Marinehafen Wilhelmshaven können die dadurch entstehenden neuen Anforderungen nicht alleine decken. In Marzahn hat es, wie es aussieht, einen neuen Brandanschlag auf die Berliner Stromversorgung gegeben. Die Feuerwehr rückte am frühen Morgen zu einer Brücke an der Boxberger Straße aus. Unter der Brücke brannten, wie es aussieht, Autoreifen. Laut Polizei wurden Kabel beschädigt. Zu einem größeren Stromausfall kam es nicht. Betroffen sind aber 19 Gewerbebetriebe. Sie werden über ein Notstromaggregat versorgt. In Kreuzberg sind am Vormittag an der Refik-Weseli-Gemeinschaftsschule zwei Menschen bei einem Angriff mit Reizgas schwer verletzt worden. Sie kamen ins Krankenhaus. 10 weitere Menschen wurden leicht verletzt. Die betroffenen Schüler und Lehrkräfte wurden wegen Atemwegs- und Augenreizungen notärztlich behandelt. Nach ersten Erkenntnissen der Polizei war ein ehemaliger Schüler in das Gebäude eingedrungen und hatte das Reizgas versprüht. Die Polizei konnte ihn festnehmen. Das Motiv ist noch unklar.
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13: mit Marie-Louise Bress. Gute Nachrichten für alle Berlinerinnen und Berliner, die auf die U1 angewiesen sind. Nach dem Brand im Technikraum hat die BVG am Morgen den Normalbetrieb wieder aufgenommen. Alle Einschränkungen sind aufgehoben. Die U1 kommt wieder alle 10 Minuten. Die BVG dankt den Fahrgästen für ihre Geduld und den Mitarbeitenden für ihren Einsatz.
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14: Nach diesem goldenen Herbsttag starten wir in eine ruhige Nacht. In Brandenburg wird es teilweise wieder richtig kalt, bis zu 4 Grad, Hauptstadt 9 bis 11 Grad. Morgen am Dienstag gibt es im Süden nochmal viel Sonne bei 22 Grad, Richtung Norden immer wolkiger, aber es bleibt trocken bei 19 Grad und auch der Mittwoch wird freundlich und trocken bleiben.
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14: Die Stadtautobahn ist eine Staufalle. Wir haben 2 Probleme Richtung Wedding. Einmal Höhenkontrolle im Tunnel Dreieck Neukölln ab Sonnenallee ist gesperrt. Und dann gleich ein Stück weiter ab Oberlandstraße bis Kreuz Schöneberg fast eine halbe Stunde Stau. Gegen Richtung A100 Richtung Treptow ab Hohenzollerndamm bis Albuinstraße 17 Minuten. Dann behaltet im Hinterkopf, Tiergartentunnel ist komplett gesperrt bis morgen früh 5.30 Uhr. Und Charlottenburg gerade eine Demo gestartet auf der Kantstraße hier zwischen Joachimsthaler und Kaiser-Friedrich-Straße gesperrt. Nach Brandenburg kleiner Stau noch auf der A13 Richtung Berlin zwischen Lübbenau und Duben. Und die neuesten Blitzer in Friedrichshain-Karl-Marx-Allee, Kreuzberg-Skalitzer-Straße, in Schöneiche in der Jägerstraße und Rüdersdorf-Ernst-Thälmann-Straße. Ich danke euch fürs Bescheidgeben. Habt eine gute Fahrt.
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Stau. Du stehst. Aber dann ein Song, den du liebst. Direkt danach einer, den du seit Jahren

0: Hier ist 94.3 RS2. Ich grüße euch. Einen schönen Montag nach diesem Spiel gestern. Jo, mageres 0:0 gab es gestern im vierten Deutschlandspiel unter Bundestrainer Jürgen Klopp. Ist die Kloppo-Anfangseuphorie inzwischen verflogen bei euch? Mein Kollege Nick Sawatzki aus unserer RS2-Morgenshow war unterwegs in Reinickendorf und hatte eine für ihn noch viel wichtigere Frage dabei.
1: Ich bin hier mit, wer bist du?
2: Aki.
3: Und?
2: Ole.
4: Und? Nikita.
1: So, und ihr habt kein Kloppo-Spiel geguckt von Deutschland jetzt?
2: Nein,
5: nicht eins.
4: Warum nicht? Nee.
1: Alle drehen durch, alle wollen jetzt wieder die Nationalmannschaft nach vorne, jetzt werden wir wieder Weltmeister und so. Habt ihr nicht gefühlt?
2: Nee.
1: Für euch ist Hertha wichtiger wahrscheinlich.
2: Auf jeden Fall.
1: Also die wichtigere Frage ist ja wirklich, ob Hertha im siebten Spiel den siebten Sieg holt.
5: Ja, ich muss sagen, die packen das. Ich bin mir ganz sicher. Ja.
1: Da ist die Energie.
5: Na genau. Ja? Ich bin da zuversichtlich. Das siebte Spiel, das kann ja nur ein Win werden.
1: Das war noch nie so bei der Hertha. Ja? So. Ja. Wir haben ja einen Song, den müssten wir eigentlich noch üben allerdings.
6: Aha. Wir werden ungeschlagen sein. 100 Punkte.
7: Hertha BSC.
6: 100 Punkte.
7: BSC.
6: Stark.
0: Es gibt übrigens eine neue Website, ist herthaerster.de. Da steht, wie viele Tage wir jetzt schon Tabellenführer sind. Bis zum Heimspiel am Sonntag werden es 65 Tage sein. 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

0: mit Katrin Schiefelbein. Und mal eine ganz persönliche Frage. Wer von euch hat schon eine Scheidung hinter sich? Meine Hand ist auch oben. Knapp 130.000 Ehen wurden letztes Jahr in Deutschland geschieden. Große Herausforderung, gerade mit Kindern. Das wisst ihr aus eigener Erfahrung, wenn ihr es hinter euch habt. Aber auch Haustiere spielen eine Riesenrolle, vor allem Hunde. In Süddeutschland gab es jetzt einen Sorgerechtsstreit um einen Labrador. Am Ende wurde ein Wechselmodell entschieden. Jeder 2 Wochen. Unsere Kollegin Jessica Witte-Winter, die arbeitet ja viel und gerne ehrenamtlich im Tierheim Potsdam und kennt die Problematik mit Scheidungshunden sehr gut.
1: Ja, Scheidungshunde sind tatsächlich ein relativ häufiger Abgabegrund bei uns im Tierheim in Potsdam. Das Problem sind die Emotionen. Also eine Scheidung geht ja meistens relativ selten ohne Emotionen und diese Emotionen übertragen sich dann auf den Hund und der versteht dann überhaupt nichts mehr. Der versteht nicht, warum erstens seine Menschen so angespannt sind und dann versteht er auch nicht, warum er plötzlich mal da und mal da wohnt und dann kann es gut sein, dass dieser Hund, wenn er nicht extrem souverän und total chillig ist, damit überhaupt nicht klarkommt und anfängt zu bellen die ganze Zeit oder Sachen kaputt zu machen etc. Und dann wird es tatsächlich schwierig.
0: Was sagt denn Tierpsychologe Marc Ebersbach dazu? Was ist denn die beste Lösung?
2: Also die beste Lösung ist, dass ich schaue, wie entspannt kommt der Hund denn vom anderen Partner wieder zu mir zurück. Wenn der zum Beispiel am nächsten Tag immer noch unruhig ist, ich merke, dass der gestresst reagiert, dass der sich anders verhält, dann war das für ihn eine Belastung. Wenn ich merke, dass durch den Wechsel zum Partner mein Hund wieder völlig gechillt zurückkommt und er ist bei beiden Partnern gechillt, dann ist das Modell für den Hund okay.
0: Also gut beobachten und, auch wenn es schwerfällt, den Hund dort zu Hause sein lassen, wo er sich am wohlsten fühlt. 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
7: Es ist 5:07. Ich bin Jana Klonikowski. Guten Abend. Riesenehre für zwei deutsche Forscher. Peter Hegemann und Georg Nagel werden mit dem Medizin-Nobelpreis ausgezeichnet. Zusammen mit dem US-Forscher Karl Deisseroth. Anne Brauer.
8: Alles begann mit der Neugier von Peter Hegemann, schreibt die Jury. Kurzfassung, der Berliner hat zusammen mit dem Würzburger Georg Nagel ein ganz besonderes Protein auf einer Alge entdeckt, das Zellen lichtempfindlich macht. Ihr US-Kollege hat das dann quasi in einen Schalter umgewandelt, den man mit Licht an- und ausknipsen kann, so dass man ein Nervensignal auslöst. Das hilft, eins der größten Rätsel überhaupt zu lösen, nämlich wie unser Hirn funktioniert und soll es möglich machen, die verschiedensten Krankheiten zu heilen, von Parkinson bis zur Blindheit.
7: Die Spritpreise steigen wieder und lassen die Entlastung durch den Tankrabatt schmelzen. Laut ADAC kostete der Liter Super E10 gestern gut 2,13 Euro im Schnitt, gerade mal 10 Cent weniger als vor dem Tankrabatt. Der senkt die Steuern auf Benzin und Diesel ja um etwa 17 Cent. BND-Chef Jäger sieht in Russland die größte Gefahr für Deutschland. Er sagte bei der Befragung der deutschen Geheimdienstchefs im Bundestag, von keinem anderen Land geht aktuell eine so direkte, umfassende und konkrete Bedrohung gegen Deutschland aus. Weiter sagte Jäger.
9: Die Konfrontation, in der wir mit Russland stehen, hat eine neue, gefährlichere Qualität. Deutschland ist in Gefahr, in einen gewaltsamen Konflikt mit Russland zu geraten. Der Anschlagsversuch von Leipzig ist nur ein Beispiel dafür.
7: Die Linke zieht gegen Bundeswirtschaftsministerin Reiche vor das Bundesverfassungsgericht. Es geht dabei um Äußerungen Reiches auf dem offiziellen Instagram-Kanal des Ministeriums. Sie hatte damit Bezug auf die Berliner Linke gepostet. Antisemitismus und Enteignung gefährden Deutschland und die Wirtschaft. In Dänemark haben Hacker das Melderegister geknackt. Betroffen sind die Daten von 8,8 Millionen lebender und schon verstorbener Menschen, darunter Namen, Adressen und Sozialversicherungsnummern. Wer hinter dem Hack steckt, ist noch unklar.
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11: Temperaturen gehen jetzt langsam zurück. In Brandenburg wird es teilweise ganz schön frisch, bei Tiefstwerten von 4 Grad. In der Hauptstadt lockere Wolken 9 bis 11 Grad. Morgen am Dienstag gibt es vor allem im Süden richtig viel Sonne. Berlin liegt so dazwischen Richtung Norden mehr Wolken. Insgesamt aber trocken bei 19 bis 22 Grad.
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1: Es ist 5 vor 8. Ich bin Jana Klonikowski. Guten Abend. Deutsche Forschung ist spitze. Das sind die Worte von Kanzler Merz nach dem Medizin-Nobelpreis für Peter Hegemann und Georg Nagel. Die beiden Deutschen wurden zusammen mit ihrem US-Kollegen Karl Deisseroth für ihre Forschung im Bereich Optogenetik ausgezeichnet. Die soll es möglich machen, besser zu verstehen, wie unser Gehirn funktioniert und wie Krankheiten wie Parkinson entstehen. Nobelpreisträger Peter Hegemann sagte im Ersten:
2: Ja, es war natürlich schon eine Überraschung. Ich war natürlich schon überwältigt. Man weiß am Anfang gar nicht so recht, wie man damit umgehen soll. Und der Hype um die Optogenetik, der ist ja schon weitgehend abgeklungen, würde ich mal sagen. Das heißt, die Optogenetik ist in Neurowissenschaften schon eine, ja, fast Standardtechnik.
1: Die Spritpreise steigen wieder und lassen die Entlastung durch den Tankrabatt schmelzen. Laut ADAC kostete der Liter Super E10 gestern im Schnitt gut 2,13 Euro. Finn Rebesell-Freundlieb, das sind gerade mal 10 Cent weniger als am Tag vor dem Tankrabatt.
3: Genau, und der senkt die Steuern auf Benzin und Diesel ja um 17 Cent. Der Unterschied beim Diesel ist nicht so krass, aber auch da ziehen die Preise wieder an. Warum genau, ist laut ADAC nicht wirklich klar. Ölpreis und Euro-Dollar-Kurs haben sich demnach eigentlich kaum verändert. Aus Verbrauchersicht sei der Preisanstieg deshalb nur schwer nachvollziehbar, heißt es.
1: Die Deutsche Bahn testet jetzt Bodycams mit Ton. Die sollen helfen, Täter besser zu überführen. Hintergrund sind fast 1000 Übergriffe auf Bahnmitarbeiter im ersten Halbjahr. Zunächst werden Mitarbeiter in Baden-Württemberg, Hessen, Rheinland-Pfalz und dem Saarland ausgestattet, später auch bundesweit. BND-Chef Jäger sieht in Russland die größte Gefahr für Deutschland. Deutschland sei inzwischen Ziel eines russischen Schattenkriegs, etwa durch Spionage und Anschläge, so Jäger bei einer Befragung im Bundestag. Einen großen russischen Angriff auf NATO-Gebiet sieht der BND aktuell nicht. Norwegen will Smart Glasses, also Brillen mit Kameras, an bestimmten Orten verbieten. Zum Beispiel in Parks, Schulen, Einkaufszentren oder Museen. Grund sind Datenschutzbedenken. Die Hauptstadt Oslo hat bereits ein Verbot der Brillen an Schulen beschlossen.
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5: Nach diesem goldenen Herbsttag starten wir in eine ruhige Nacht. In Brandenburg wird es teilweise wieder richtig kalt, bis zu 4 Grad, Hauptstadt 9 bis 11 Grad. Morgen am Dienstag gibt es im Süden nochmal viel Sonne bei 22 Grad, Richtung Norden immer wolkiger, aber es bleibt trocken bei 19 Grad und auch der Mittwoch wird freundlich und trocken bleiben.
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1: Es ist 5:09. Ich bin Jana Klonikowski. Guten Abend. Riesenehre für zwei deutsche Forscher. Peter Hegemann und Georg Nagel werden mit dem Medizin-Nobelpreis ausgezeichnet, zusammen mit dem US-Forscher Karl Deisseroth. Anne Brauer.
2: Alles begann mit der Neugier von Peter Hegemann, schreibt die Jury. Kurzfassung, der Berliner hat zusammen mit dem Würzburger Georg Nagel ein ganz besonderes Protein auf einer Alge entdeckt, das Zellen lichtempfindlich macht. Ihr US-Kollege hat das dann quasi in einen Schalter umgewandelt, den man mit Licht an- und ausknipsen kann, so dass man ein Nervensignal auslöst. Das hilft, eins der größten Rätsel überhaupt zu lösen, nämlich wie unser Hirn funktioniert und soll es möglich machen, die verschiedensten Krankheiten zu heilen, von Parkinson bis zur Blindheit.
1: 5 Tage nach dem Start des Tankrabatts klettern die Spritpreise schon wieder in Richtung Ausgangsniveau. Und das findet der ADAC schwer nachvollziehbar. Denn Ölpreis und Euro-Dollar-Kurs haben sich zuletzt kaum verändert, heißt es. Russland führt einen Schattenkrieg mit uns. Das hat der Chef des Bundesnachrichtendienstes, Martin Jäger, bei einer Befragung im Bundestag gesagt. Moskaus Ziel sei es, Europas politische Unterstützung für die Ukraine zu brechen. Deutschland sei in Gefahr, in einen gewaltsamen Konflikt mit Russland zu geraten, so der BND-Chef weiter.
3: Von keinem anderen Land geht aktuell eine so direkte, umfassende und konkrete Bedrohung gegen Deutschland aus. Nicht wir haben diese Konfrontation gesucht. Russland drängt sie uns auf, sieht in uns einen Hauptgegner.
1: Deutschland will seine Marine und damit auch die NATO an der Nordsee besser aufstellen. Deshalb bekommt Emden einen neuen Marinehafen. Verteidigungsminister Pistorius hat dafür heute grünes Licht gegeben. Bis zu 2000 Menschen sollen dort künftig arbeiten. Die E-Auto-Prämie kommt offenbar richtig gut an. Laut Bundesumweltminister Schneider haben seit Mai schon rund 100.000 Anträge grünes Licht bekommen. Die Hälfte davon kommt von Menschen, die ein Haushaltseinkommen von höchstens 45.000 Euro haben, so Schneider in der Bild.
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5: Temperaturen gehen jetzt langsam zurück. In Brandenburg wird es teilweise ganz schön frisch, bei Tiefstwerten von 4 Grad. In der Hauptstadt lockere Wolken 9 bis 11 Grad. Morgen am Dienstag gibt es vor allem im Süden richtig viel Sonne. Berlin liegt so dazwischen, Richtung Norden mehr Wolken. Insgesamt aber trocken bei 19 bis 22 Grad.
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1: Es ist 9:05. Ich bin Dirk Justus. Guten Abend. Zwei Deutsche werden dieses Jahr mit dem Medizin-Nobelpreis ausgezeichnet. Peter Hegemann und Georg Nagel teilen sich den Preis mit dem US-Forscher Carl Deiseroth. Anne Brauer.
2: Peter Hegemann von der Berliner Humboldt-Uni und Georg Nagel von der Universität Würzburg haben in einer Alge ein ganz besonderes Protein entdeckt, das ihr US-Kollege dann in einen Schalter für Nervenzellen umgewandelt hat, den man quasi mit Licht an- und ausknipsen kann. Und damit haben sie den Grundstein für eine neue Ära in der Neurowissenschaft gelegt, sagt die Jury. Denn so kann man die Vorgänge in unserem Gehirn viel besser verstehen und Krankheiten heilen.
1: Die Spritpreise steigen wieder und lassen die Entlastung durch den Tankrabatt schmelzen. Laut ADAC kostete der Liter Super E10 zuletzt im Schnitt gut 2,13 Euro. Finn Riebesel-Freundlieb, das sind gerade mal 10 Cent weniger als am Tag vor dem Tankrabatt.
3: Genau, und der senkt die Steuern auf Benzin und Diesel ja um 17 Cent. Der Unterschied beim Diesel ist nicht so krass, aber auch da ziehen die Preise wieder an. Warum genau, ist laut ADAC nicht wirklich klar. Ölpreis und Euro-Dollar-Kurs haben sich demnach eigentlich kaum verändert. Aus Verbrauchersicht sei der Preisanstieg deshalb nur schwer nachvollziehbar, heißt es.
1: BND-Chef Jäger sieht in Russland die größte Gefahr für Deutschland. Deutschland sei inzwischen Ziel eines russischen Schattenkriegs, etwa durch Spionage und Anschläge, so Jäger bei einer Befragung im Bundestag. Einen großen russischen Angriff auf NATO-Gebiet sieht der BND aktuell nicht. Deutschland will seine Marine und damit auch die NATO an der Nordsee besser aufstellen. Deshalb bekommt Emden einen neuen Marinehafen. Verteidigungsminister Pistorius hat dafür jetzt grünes Licht gegeben. Bis zu 2000 Menschen sollen dort künftig arbeiten. Der frühere britische Prinz Andrew wehrt sich im Nachgang gegen seine spektakuläre Festnahme. Bei der Aktion im vergangenen Februar ging es um seine Kontakte zu Sexualstraftäter Epstein. Andrew hat jetzt beantragt, dass die zugrunde liegenden Durchsuchungsbeschlüsse nachträglich aufgehoben werden.
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1: Es ist 5:05. Ich bin Dirk Justus. Guten Abend. Deutsche Forschung ist spitze. Das sind die Worte von Kanzler Merz nach dem Medizin-Nobelpreis für Peter Hegemann und Georg Nagel. Die beiden Deutschen wurden zusammen mit ihrem US-Kollegen Karl Dieser-Roth für ihre Forschung im Bereich Optogenetik ausgezeichnet. Sie soll es möglich machen, besser zu verstehen, wie unser Gehirn funktioniert und Krankheiten wie Parkinson entstehen. Nobelpreisträger Peter Hegemann sagt im Ersten.
2: Ja, es war natürlich schon eine Überraschung. Ich war natürlich schon überwältigt. Man weiß am Anfang gar nicht so recht, wie man damit umgehen soll. Und der Hype um die Optogenetik, der ist ja schon weitgehend abgeklungen, würde ich mal sagen. Das heißt, die Optogenetik ist in den Neurowissenschaften schon eine, ja, fast Standardtechnik.
1: Das Förderprogramm für E-Autos hat die Erwartungen weit übertroffen. Das hat Umweltminister Schneider der Bild-Zeitung gesagt. Mehr von Tim Britztrup.
3: Seit Mai kann man rückwirkend bis Anfang des Jahres bis zu 6.000 Euro Zuschuss beantragen. Bislang haben das schon über 100.000 Menschen gemacht. Insgesamt reichen die Mittel für etwa 800.000 Autos. Zu 90% wurden bisher E-Autos gefördert, die restlichen 10% waren Plug-in-Hybride. Schneider sagte, jedes zusätzliche Elektroauto mache Deutschland unabhängiger von teuren Ölimporten und internationalen Konflikten.
1: Deutschland ist laut Bundesnachrichtendienst stärker denn je im Visier Russlands. Moskaus Ziel sei es, Europas politische Unterstützung für die Ukraine zu brechen, so Geheimdienstchef Jäger bei einer Befragung im Bundestag. Er spricht von einem Schattenkrieg, den Russland gegen uns führt. Die Deutsche Bahn testet jetzt Bodycams mit Ton. Die soll helfen, Täter besser zu überführen. Hintergrund sind fast 1000 Übergriffe auf Bahnmitarbeiter im ersten Halbjahr. Zunächst werden Mitarbeiter in Baden-Württemberg, Hessen, Rheinland-Pfalz und dem Saarland ausgestattet, später auch bundesweit. In Dänemark haben Hacker das Melderegister geknackt. Betroffen sind die Daten von 8,8 Millionen Menschen, darunter Namen, Adressen und Sozialversicherungsnummern. Auch die Daten Verstorbener sind dort gespeichert.
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1: Es ist 11:05. Ich bin Dirk Justus. Guten Abend. Der Medizinnobelpreis geht an zwei Deutsche. Peter Hegemann und Georg Nagel werden zusammen mit dem US-Forscher Carl Dieseroth ausgezeichnet. Sie haben eine Methode entwickelt, mit der sich Nervenzellen im Gehirn mit Hilfe von Licht gezielt an- und ausschalten lassen. Ihre Forschung soll zum Beispiel möglich machen, Krankheiten wie Blindheit zu heilen. Dazu der Mediziner Christoph Specht bei NTV.
2: Und hier ist es schon gelungen, eine Therapie einzuführen, gentechnisch die Zellen so zu verändern, dass zumindest schemenhaft dann wieder Objekte erkannt werden können. Aber das Ganze stammt ja aus der Neurologie und deswegen ist auch klar, dass in diesem Bereich stark geforscht wird, zum Beispiel Morbus Parkinson besser zu verstehen.
1: Die Spritpreise steigen wieder und lassen die Entlastung durch den Tankrabatt schmelzen. Laut ADAC kostete der Liter Super E10 zuletzt gut 2,13 Euro im Schnitt. Gerade mal 10 Cent weniger als vor dem Tankrabatt. Der senkt die Steuern auf Benzin und Diesel ja um 17 Cent. BND-Chef Jäger sieht in Russland die größte Gefahr für Deutschland. Er sagte bei der Befragung der deutschen Geheimdienstchefs im Bundestag, von keinem anderen Land geht aktuell eine so direkte, umfassende und konkrete Bedrohung gegen Deutschland aus. Weiter sagte er.
3: Die Konfrontation, in der wir mit Russland stehen, hat eine neue, gefährlichere Qualität. Deutschland ist in Gefahr, in einen gewaltsamen Konflikt mit Russland zu geraten. Der Anschlagsversuch von Leipzig ist nur ein Beispiel dafür.
1: Dänemark meldet einen riesigen Datenklau. Hacker haben bei einem Angriff auf das dänische Melderegister Namen, Adressen und Sozialversicherungsnummern von 8,8 Millionen Menschen erbeutet. Deutlich mehr als überhaupt in Dänemark wohnen. Dort sind auch schon verstorbene Menschen registriert. Der frühere britische Prinz Andrew wehrt sich im Nachgang gegen seine spektakuläre Festnahme. Bei der Aktion im vergangenen Februar ging es um seine Kontakte zu Sexualstraftäter Epstein. Andrew hat jetzt beantragt, dass die zugrunde liegenden Durchsuchungsbeschlüsse nachträglich aufgehoben werden.
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1: Es ist 5:05. Ich bin Dirk Justus. Riesenehre für zwei deutsche Forscher. Peter Hegemann und Georg Nagel werden mit dem Medizin-Nobelpreis ausgezeichnet. Zusammen mit dem US-Forscher Karl Deiseroth. Anne Brauer.
2: Alles begann mit der Neugier von Peter Hegemann, schreibt die Jury. Kurzfassung, der Berliner hat zusammen mit dem Würzburger Georg Nagel ein ganz besonderes Protein auf einer Alge entdeckt, das Zellen lichtempfindlich macht. Ihr US-Kollege hat das dann quasi in einen Schalter umgewandelt, den man mit Licht an- und ausknipsen kann, so, dass man ein Nervensignal auslöst. Das hilft, eins der größten Rätsel überhaupt zu lösen, nämlich wie unser Hirn funktioniert und soll es möglich machen, die verschiedensten Krankheiten zu heilen, von Parkinson bis zur Blindheit.
1: Das Förderprogramm für E-Autos hat die Erwartungen weit übertroffen. Das hat Umweltminister Schneider der Bild-Zeitung gesagt. Mehr von Tim Britztrup.
3: Seit Mai kann man rückwirkend bis Anfang des Jahres bis zu 6.000 Euro Zuschuss beantragen. Bislang haben das schon über 100.000 Menschen gemacht. Insgesamt reichen die Mittel für etwa 800.000 Autos. Zu 90% wurden bisher E-Autos gefördert, die restlichen 10% waren Plug-in-Hybride. Schneider sagte, jedes zusätzliche Elektroauto mache Deutschland unabhängiger von teuren Ölimporten und internationalen Konflikten.
1: Emden wird neuer Marinestützpunkt, das hat Verteidigungsminister Pistorius mitgeteilt. In dem Nordseehafen sollen in Zukunft unter anderem Fregatten und Minensucher stationiert werden. Auch Bremerhaven war im Gespräch. Spaniens Regierungschef Sanchez hat vorgezogene Neuwahlen für Ende nächsten Monats angekündigt. Aktuell gibt es in Spanien eine Minderheitsregierung. Viele Reformen wurden zuletzt blockiert. Unter anderem sind letzte Maßnahmen gegen Wohnungsnot gescheitert. Das hat in Spanien zu Massenprotesten geführt. Norwegen will Smart Glasses, also Brillen mit Kameras, an bestimmten Orten verbieten, zum Beispiel in Parks, Schulen, Einkaufszentren und Museen. Grund sind Datenschutzbedenken. Die Hauptstadt Oslo hat bereits ein Verbot der Brillen an Schulen beschlossen.
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1: Es ist 5 vor 2. Ich bin Dirk Justus. Der Medizinnobelpreis geht an zwei Deutsche. Peter Hegemann und Georg Nagel werden zusammen mit dem US-Forscher Carl Deiseroth ausgezeichnet. Sie haben eine Methode entwickelt, mit der sich Nervenzellen im Gehirn mit Hilfe von Licht gezielt an- und ausschalten lassen. Ihre Forschung soll zum Beispiel möglich machen, Krankheiten wie Blindheit zu heilen. Dazu der Mediziner Christoph Specht bei NTV.
2: Und hier ist es schon gelungen, eine Therapie einzuführen, gentechnisch die Zellen so zu verändern, dass zumindest schemenhaft dann wieder Objekte erkannt werden können. Aber das Ganze stammt ja aus der Neurologie und deswegen ist auch klar, dass in diesem Bereich stark geforscht wird, zum Beispiel Morbus Parkinson besser zu verstehen.
1: Die E-Auto-Prämie hat die Erwartungen von Umweltminister Schneider weit übertroffen. Seit Mai haben schon über 100.000 Antragsteller Geld bekommen. Schneider sagte der Bild-Zeitung, jedes zusätzliche Elektroauto mache Deutschland unabhängiger von teuren Ölimporten und internationalen Konflikten. Die Chefs der deutschen Geheimdienste haben bei ihrer Befragung im Bundestag klargemacht, die größte Gefahr für Deutschland geht aktuell von Russland aus. BND-Chef Jäger sagte, Russland führe einen Schattenkrieg gegen uns. Ähnlich sieht es Verfassungsschutzchef Seelen.
3: Russland weitet nachweislich seine hybriden Angriffe gegen Demokratien in Europa aus und Deutschland steht im Fokus. Neben den bekannten Spionagetätigkeiten sehen wir die Bereitschaft zu Sabotage und zu Tötungsoperationen.
1: Die Deutsche Bahn testet jetzt Bodycams mit Ton. Die soll helfen, Täter besser zu überführen. Hintergrund sind fast 1000 Übergriffe auf Bahnmitarbeiter im ersten Halbjahr. Zunächst werden Mitarbeiter in Baden-Württemberg, Hessen, Rheinland-Pfalz und dem Saarland ausgestattet, später auch bundesweit. Dänemark meldet einen riesigen Datenklau. Hacker haben bei einem Angriff auf das dänische Melderegister Namen, Adressen und Sozialversicherungsnummern von 8,8 Millionen Menschen erbeutet. Deutlich mehr als überhaupt in Dänemark wohnen. Dort sind auch schon verstorbene Menschen registriert.
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